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1: Ralph Waldo Emerson sagte eins: Der Mensch möchte von den Folgen seiner Laster bewahrt werden, aber nicht von den Lastern selbst.
2: Schönen guten Morgen. Boyle Tipping Point. Thema ist Sucht. Dominik Ressig bei mir im Studio.
3: Hallo.
2: Und bevor ich überhaupt vergesse, wir wollten zumindest versuchen, unsere Sendung heute so interaktiv wie möglich zu gestalten. Und daher brauchen wir euch, uns anzurufen. Vielleicht könnte es ganz nützlich sein, überhaupt zu wissen, was unsere Telefonnummer ist.
3: Die wäre

0: sich nie wirklich Gedanken darüber gemacht hat, dass es irgendwann einmal diese Laster auch irgendwelche Auswirkungen haben können. Es war bei uns immer, Alkohol war immer da, Zigaretten, Zigarren waren immer da, immer zum Essen gepflegte Weine, danach dann immer einen Whisky, und das hat sich eigentlich in meinem ganzen Leben durchgezogen. In der Firma dann noch der Kaffee und Ding und Schokolade war bei mir auch immer kein Gegner. Die 500er Neusette war immer in der Schublade. Und es war so, dass ich eigentlich, man macht Sachen und kommt gar nicht drauf, dass es irgendwie, wie soll ich sagen, vielleicht dann doch irgendwie was verborgen ist, wo man kommt gar nicht selber drauf. Es wird halt einfach so hingenommen. Und so bin ich dann ganz einfach draufgekommen. Also ich muss ganz natürlich, Klammer auf, mein Körper dann irgendwann einmal ganz groß Nein gerufen, Klammer zu. Und so habe ich mich dann auf meine Reise begeben, das zu hinterfragen, zu durchleuchten und auch den Weg zu erkennen, warum ich das eigentlich auch tue.
1: Ja, ich denke, dass wir gewisse Auslöser haben, die gegebenenfalls ein Spiegelbild von unserer eigenen Erwartung sind. Also entspricht, wir haben ein Bild von uns selber, die ständig erfüllt werden sollte, und es geht vorwiegend um eine Routine, was wir selber eingepflanzt haben, unter dem Motto, es ist 17 Uhr irgendwo, das heißt, wir können gleich saufen.
0: Ja, für mich ist es, glaube ich, viel mehr, weil es ist einfach ein Trennen von sich selber zu einem nach außen. Also alles, was du von außen, wo du außen Ja sagst, sagst du zu dir Nein. Und wenn du das erwähnst mit dem Saufen oder was auch immer es ist, ja, auch der Griff, der tägliche Griff zum Handy, ist ja eigentlich nichts anderes, als du bist immer im Außen. Und du erkennst gar nicht, dass du selber dann ja verhungerst eigentlich. Ja? Und das ist, glaube ich, der große Punkt. Das heißt, auch das Bier, was ich das abendliche Bier, ich möchte mal ganz kurz den Hörern und Hörerinnen jetzt eine Frage stellen. Einfach nur, macht's kurz die Augen zu, vorausgesetzt, ihr seid jetzt nicht im Auto oder im Flugzeug. Ich bin verloren, wenn. Und bitte beantwortet diese Frage für euch selber. Und wenn ihr da jetzt ein Gefühl habt, dann könnt ihr auch anrufen. Würde mich freuen, was ihr da in dieser, wie ihr diese Frage beantwortet. 01 319 0999 33.
1: Kannst du mir ein bisschen mehr erzählen, was du bei diesem Ausdruck verhungern meinst?
0: Ja, ich habe das Gefühl, in meiner Welt oder in einer Welt aufgewachsen zu sein, wo das Nein nicht zählt. Also es geht nur Ja. Das war sowohl in der Firma als auch im privaten Leben, war immer nur ein Ja. Und man konnte, wie viele Leute haben Schwierigkeiten, einmal den Kopf zu verneinen und auch den Zeigefinger mal zu nehmen und sagen Nein. Und ich glaube, das ist Verhungern, ist ganz einfach. Klingt, ja, verhungern. Ich bin der Meinung, dass geistig verhungern wir. Also im Mindset verhungerst du, weil du dich die ganze Zeit mit Sachen zudröhnst, ja, oder Ablenkungen hast. Ja.
1: Ich glaube, ich habe eine gute Idee. Ich versuche das eben in meine Worte auszudrücken. Indem du ständig zu den Wünschen von den anderen einlenkst, bist du nicht mehr in der Lage, dich selber was zu erlauben. Und vor allem diese Greifen auf, was immer das sein sollte, ist erstens eine Routine oder eine Reflexaktion, ich denke eher Reflexaktion, die gegebenenfalls nicht mal, dass man bewusst ist, das passiert halt, und das ist teilweise eine Gegenreaktion zu dem, was draußen passiert. Deine Gedanken dazu?
0: Ja, ich glaube, es ist eben dieses, ich glaube, die große Überschrift ist, sich spüren auch, also weil die meisten Leute nicht wissen,

0: wie man sich sonst noch spüren kann, nehmen sie ganz einfach Substanzen zu sich. Ist vollkommen egal, was das ist. Ja. Ob das jetzt der Kaffee ist auf nüchternen Magen, weil das schön wärmt, ja. Ich glaube auch Lob zum Beispiel hat sich in unserer Gesellschaft eigentlich komplett verdünnisiert. Und ich glaube ganz einfach, das ist ganz wichtig, dass wir auch eine Art Lob bekommen, dass es uns, dass wir das, was wir tun, gut geht. Und oft war es bei mir so, nach einer wirklich harten Woche bin ich dann am Abend dann noch zum Wirten gegangen und habe gesagt, so, jetzt tue ich mir was Gutes. Und dieses Gute ist ja eigentlich genau das Kompensationsmodell. Das ist das Gleiche, wenn Leute zum Beispiel sagen, so, ich höre jetzt mal Rauchen auf. Und dann nehmen sie diese obligatorischen 15 oder 20 Kilo zu. Weil es ändert sich ja nicht, der Mindset ist ja noch immer da. Nur wenn ich jetzt die Zigarette kompensiere ich es. Und es ist wieder lustigerweise mit diesem, dieses geistige Verhungern wieder, weil ich nicht mehr Gedanken mache, warum ich das mache.
1: Oh, das ist extrem spannend. Ich weiß nicht, ob du Robert Keegan kennst. Müssen wir was dagegen tun. Der hat nämlich, und das ist sehr spannend, ich gehe nochmals durch das gleiche Buch, und der hat eigentlich das Gleiche gesagt. Indem du vorübergehend irgendwas in Bewegung setzt, wobei du hast das Grundlegende noch nicht adressiert, daher ist es, es gibt andere Facetten, wo das irgendwie übersteuert wird. Zum Beispiel von Zigarettenrauchen und das Gewicht eben zunehmen, weil du eben nicht zu den Wurzeln des Problems irgendwie gekommen bist. Das hatte eben der Keegan gemeint.
0: Genau.
1: Und das fand ich extrem spannend, wenn ich das erstens gehört habe. Und jetzt verstehe ich das. Und dass du das auch so betonst, ist kein Zufall.
0: Ja, du tust nicht in die Wurzel gehen, sondern du tust nur an den Ästen herumschneiden. Aber das wahre Problem ist nicht gelöst. Ja. Und das hat meistens auch damit zu tun, also bei meinen Klienten merke ich es, die eben auch stark rauchen. Es ist bei jedem Menschen ist es anders. Aber bei mir zum Beispiel war es so, dass ich geraucht habe, weil ich mit dem Rauch mich und meine Außenwelt, ich habe eine Wolke um mich herum gemacht. Also ich habe wirklich keine besonders blühende Kindheit gehabt und da war es so, dass ich dann immer eine Wolke um mich gemacht habe, damit ich nur nicht anecke, alles in Watte packen und diese Rauchwolke war für mich dann auch noch so irgendwie so ein Puffer mehr oder weniger. Ja? Hm. Auch natürlich, wenn man unsicher ist, dann nimmt man sich einfach eine oder was auch immer. Ja? Aber für mich war das so mein mich und meine Außenwelt irgendwie einen Schutz Wall aufzubauen.
1: Vielleicht kannst du uns ein bisschen erzählen, nachdem du das nämlich erkannt hast, natürlich dadurch wurde das Problem unter Anführungszeichen nicht gelöst, aber das hat natürlich zusätzliche Aktionen bei dir irgendwie getriggert. Was waren die eigentlich?
0: Die Trigger, dass ich draufgekommen bin, dass ich mich diesen Sachen stelle. Ja, zum einen war es die Shiatsu-Ausbildung, die hat mir sehr gut geholfen, weil ich mich selbst mit mir ein bisschen mehr beschäftigt habe.
1: Und wie hat es dir geholfen?
0: Na, ich habe zum Beispiel erkannt, wie viele Glaubenssätze und wie viele persönliche Antreiber ich in meinem Leben auf mich, wie soll ich sagen, wie einen Rucksack aufgebürdet habe und mit dem recht gut herumgelaufen bin. Und ab dem Moment, wo ich einmal angefangen habe, diesen Rucksack, also nicht echt, aber nur halt diesen bildlichen Rucksack, aufzumachen und sagen, okay, was gehört eigentlich mir und was gehört nicht mir? Und dann hat sich relativ schnell herauskristallisiert, dass ich Sachen mache, tue, sage, die gar nicht aus mir entspringen, sondern von irgendwo aufgeschnappt habe. Und ob das jetzt die Lehrerin war oder die Kindergartentante oder die Omama, ist vollkommen egal. Aber das war nicht meine Sachen, das war auch nicht meine Sichtweise. Und nachdem ich das alles erkannt habe, wurde es dann auch leichter, Klammer auf, natürlich hat sich ja natürlich auch die Gesundheit hat dann auch ein bisschen was abbekommen, Klammer zu. Und dann habe ich ganz einfach begonnen, das anzuschauen. Und das bin ja gar nicht ich, sondern das sind Erfahrungen von irgendwem. Und nachdem ich das ist dann, nachdem der Rucksack leichter geworden ist, habe ich gesagt, okay, ich brauche das auch nicht mehr. Ja. Und auch natürlich, weil ich mich selber mit mir beschäftigt habe. Also ich habe gesagt, okay, was macht eigentlich diese Zigarette? Was macht der Alkohol? Der blasst mir die Birne voll, mir geht, ich habe einen Hü-Hot dann. Aber was ist dann? Am nächsten Tag habe ich einen riesen Schädel und mir ist schlecht. Was ist der Hintergedanke bei diesen Substanzen? Ja, ich muss eins sagen, ich habe von dem schon einige. Sagen wir mal so, es war so, dass ich, man kauft sich normalerweise diese Literflaschen oder diese Bouteillen, also die 0,75. Bei mir waren es dann schon die 1,5 Liter Flaschen, ja, oder 3 Liter Flaschen. So, damit wir wissen, wenn wir Party machen, dann brauche ich nicht so oft nach, in den Keller gehen.
1: Wow. Ich bin der Meinung, ein riesiges Problem, was wir heutzutage in unserer Gesellschaft haben, ist, dass wir, unsere Rollenmodelle sind nicht mal menschlich. Das ist die Technologie. Die Technologie, wir behaupten, ist vollkommen. Und vor allem, wenn wir von KI reden, überhaupt übermenschlich. Und dann haben wir diese... Das Bild in Social Media, wo wir versuchen, immer dieser Perfektionismus als solche darzustellen. Aber in Wirklichkeit wissen wir ganz genau, keiner ist vollkommen. Keiner. Und teilweise das Problem, was ich sehr groß in unserer Gesellschaft gerade merke, ist, dass wir nicht zurechtkommen mit, wenn wir nicht vollkommen sind, das nehmen wir sehr hart. Und wir wissen überhaupt nicht, wie wir damit umgehen. Ich bin der Meinung, das hat alles mit unserem Thema heute zu tun.
0: Ja.
1: Die Frage an dich, nachdem du genauso unvollkommen bist wie ich, Gott sei Dank, wie bist du damit umgegangen, wenn du gegebenenfalls vielleicht hast einen Rückzieher gehabt?
0: Was habe ich gehabt?
1: Einen Rückzieher.
0: Einen also Rückzieher. Ich muss dir eins ganz ehrlich sagen, ab dem Moment, also das war jetzt die letzten paar Wochen, ist mir das wieder eingefallen. Wenn du dich irgendwie, wie soll ich sagen, man fühlt sich ein bisschen fehl am Platz, ja? Oder man ist irgendwie, weil ich nehme jetzt schon seit mehreren Jahren keine Substanzen mehr. Ich muss dir ganz ehrlich sagen, dieser Wunsch, weil ich kann schon sagen, dass ich schon alkoholsüchtig war, sage ich jetzt einmal. Ja? Dass dieser Wunsch nach diesen Substanzen noch immer da ist. Also nicht dieses, ich weiß jetzt nicht, wie ich es sagen soll, aber es ist so, du kommst dann so, was mache ich jetzt? Jetzt bin ich alleine zu Hause. Es wäre doch fein, so einen Spritzer zu trinken oder sowas in der Richtung. Also ich finde schon, dass... Ab dem Moment, wo man anfängt, weil da sind wir bei dem Rückzieher, bei mir ist der inverse Rückzieher, also dass du wieder zurück zum Ursprung gehen möchtest, also zurück wieder dort, wo ich einmal war. Ja? Ich kann mich erinnern, ich habe mich einmal getrennt von einer Freundin und habe dann wieder zum Rauchen angefangen, ja? Weil man ganz einfach so Revoluzzer-mäßiges tut und das sind halt die Substanzen, mit denen man relativ schnell den Revoluzzer wieder raushängen lassen kann. Ich weiß nicht, ob das jetzt die Frage von dir beantwortet hat. Für mich ist es so, dass es ist ganz extrem wichtig, drauf zu kommen, warum mache ich das? Ich rede jetzt nicht davon, dass ich jetzt gemütlich am Abend oder in der Früh beim Sonnenaufgang sitze, mir einen Kaffee genehmige, den ein bisschen mit Zimt und Kardamom noch verfeinere und den wirklich beim Sonnenaufgang genieße. Von dem rede ich nicht. Ja? Ich rede auch nicht von den Leuten, die dann sagen, so jetzt rauche ich mal eine Zigarette zum Runterkommen oder weil es da ein Genuss ist. Darum geht es nicht. Ich rede davon, dass man ganz einfach so, ich nach dem Essen rauche ich noch eine oder zwei oder vielleicht noch drei, ja, weil dann muss ich eh wieder arbeiten gehen. Oder was soll ich tun? Dann drücke ich mir halt den 14. Kaffee heute runter. Davon rede ich. Ja. Das ist für mich dann ein Suchtfaktor, wo du dann einfach in dem Radl bist und Achselzucken sagst, na, was soll ich machen? Ist halt so. Und das ist, glaube ich, der Punkt. Ja? Weil wo fängt die Sucht an und wo hört sie auf? Und wenn ich sage, ich mache einen Genuss für mich, ja, oder ich kaufe mir jetzt eine schöne Hose, dann soll das auch so sein. Ja? Aber ich brauche mir nicht jeden Tag irgendein Pichu-Zeug zu kaufen, wo das dann eh in einer Lade landet. Ja? Weil das ist einfach nur dieser Dopamin, dieser Neurotransmitter. Ja? Das ist ja auch, ich habe letztens einen kennengelernt, der mir gesagt hat, er hat sich jetzt eine App runtergeladen, die er so konzipiert, dass er, wenn er auf das Handy, also dass er nicht jedes Mal dieses Handy in die Hand nimmt, wenn er auf den Aufzug zum Beispiel wartet, sondern er hat sich eine App da installiert, die so Dopamin-Balance-mäßig das macht. Ja, die das, genau. Und das ist schon sehr, das ist schon gut, nur du hast wieder das Handy in der Hand. Ja? Das heißt, du hast den Dopaminausstoß oder dieses neuronale Geschichtel hast du ja schon aktiviert eigentlich. Und darum geht's, dass du einfach vorher sagst, nein, ich lasse es jetzt in der Tasche und greife es nicht an. Und ich glaube, das ist das Problem, was wir haben, dass wir immer, und gerade dieses Handy oder diese Tablets oder wie sie auch immer heißen mögen, das finde ich, glaube ich, extrem schwierig, da diesen Rückzieher, von dem du vorhin gesprochen hast, zu erkennen. Weil ich immer die Möglichkeit habe und mir dann auch gar nicht mehr drüber nachdenke, sondern das instinktiv mache und das schon wieder getriggert ist.
1: Ja, es gibt so viele Elemente, die irgendwie dazu gehören, beziehungsweise hat nicht unbedingt mit den Sucht allein was zu tun, aber in einer unberechenbaren Welt. Das ist nämlich, was wir da tun, ist berechenbar. Das heißt, du tust es, du bist speibübel den nächsten Tag, aber das weißt du. Und du wurdest bestraft und das findest du auch korrekt. Da ist es pervers. Ich möchte an und für sich unseren Zuhörern auch diese Gelegenheit geben, falls man was Wertvolles findet oder vielleicht das Gegenteil, wo man gegebenenfalls eine andere Fassung hat. Das würde mich wirklich interessieren. Unsere Telefonnummer ist 01 für Wien, 319 0999 33. Ja, ich rede sehr oft von Transformation und das kann bei den Einzelnen sein, das kann als Gruppe, kann verschiedene Formen haben. Aber sehr oft das Problem ist, dass die Leute nicht so recht kommen, was tatsächlich unberechenbar ist, wo die gegebenenfalls zweierlei. Die wissen nicht, wie die tatsächlich darauf reagieren, weil die haben tierische Angst, dass die falsch darauf reagieren, beziehungsweise das passt nicht zu ihrem Selbstbildnis, also entspricht. Die könnten sich nicht vorstellen, ohne diese Elemente als solches zu leben, weil teilweise die glauben, die verdienen nichts Besseres.
0: Ja, ich finde halt auch, meine Erfahrung halt ist auch, wenn du dann wirklich viel Kaffee trinkst und dann plötzlich sagst, okay, ich lasse ihn jetzt einmal weg, sind die Nebenwirkungen, also nicht die Nebenwirkungen, sondern die Entzugserscheinungen so verdammt groß, weil du kriegst so Kopfweh, weil das ist ja halt alles, diese Substanzen machen was mit dir. Und ich kenne Leute, die dann freiwillig wieder angefangen haben, weil sie diese Kopfschmerzen nicht mehr haben wollten. Ja? Oder auch Leute, die Substanzen zu sich nehmen, nämlich Beruhigungsmitteln oder sowas in der Richtung und das versuchen abzusetzen. Das ist unglaublich, was da, die nehmen es freiwillig weiter, damit sie keine Kopfschmerzen oder diese Nebenwirkungen haben. So. Wo waren wir jetzt gerade? Wir waren jetzt gerade, dass die sich das nicht vorstellen können. Ja, woher kommt das Vorstellen? Wer sagt das? Wer sagt dieses, ich kann mir das nicht vorstellen? Ja? Oder ich kann ohne Zigarette nicht leben? Oder ich kann ein Bier nicht am Abend verzichten? Oder diese Sätze? Ja? Oder wenn mir alles zu viel ist, nehme ich eine Valium? Ja? Das sind typische Sätze, die ich schon oft gehört habe. Ja, dann beschäftige dich damit, und wer ist dieses Ich? Ja? Das ist, glaube ich, so eine Frage, wer ist dieses Ich? Es gibt Leute, die, was weiß ich, Jung hat gesprochen, diese Persona, dann gibt es welche, die haben von dem niedrigen Selbst und dem höheren Selbst gesprochen. Dem niedrigen Selbst ist alles wurscht, dem ist es egal, ob du jetzt rauchst, saufst, hin und her. Das höhere Selbst ist diese Liebe, die Liebe zu sich selber. Und ab dem Moment, wo du diese Liebe zu dir selber gefunden hast, dann weißt du, dass das einfach Schrott ist. Ja? weil es sich auch zunebelt. Ja? Genau, und das ab dem Moment, wenn man das erkannt hat, dass es dann noch diese, wenn du diese Haube runternimmst, was ist dann, was bleibt dann? Dann bleibst du übrig, du als perfektes Wesen in der Liebe, in der Selbstliebe und in der Liebe zum anderen. Und dann geht es plötzlich ganz, ist schwierig jetzt für jemanden, der das noch nicht so mitbekommen hat, aber...
1: Naja, ich würde das umdrehen und sagen, okay, wenn man erkennen kann, dass es bei den Einzelnen tatsächlich fehlt. Und das heißt längst nicht, wir reden nicht unbedingt von Kausalität, nichtsdestotrotz, wir könnten schon auf eine gewisse Weise den Unterschied zwischen Routine und gegebenenfalls diese Selbstbildnis, was dazu gehört, und tatsächlich aus der Freude und Genuss was zu tun, weil letztendlich in unserer Gesellschaft, ich bin fest der Meinung, wir sind noch weiter, so weit entfernt von dem, was wir kreieren, was komplett spontan beziehungsweise unberechenbar, und dass wir mit den Unberechenbar irgendwie umgehen könnten. Wir leben in einer Gesellschaft, wo wir versuchen, mehr als je zuvor, ich meine, das ist gegebenenfalls einer von den Vorteilen, wenn man ein bisschen älter ist, man weiß, das war nicht immer so, und sicherlich nicht als Kind, diese Spontanität und wirklich zu genießen und keine Angst zu haben, dass man nicht weiß, was zu tun ist. Ich denke, das ist echt ein Problem heutzutage. Die Leute die haben tierische Angst, sich zu pharisieren. Und ich denke, das in irgendeiner Form, das gehört auch dazu.
0: Dass man sich pharisiert.
1: Nein, oder? Dass man tierische Angst hat, dass so. Man. Ja, weil letztendlich freie Gedanken, Reflexion, ja. Weil letztendlich, was ist die Langeweile, ist an und für sich eine Gelegenheit, ein paar Elemente dazu. Erstens, dass wir schwer damit umgehen könnten, tatsächlich Gelegenheiten vor uns zu erkennen. Mit den Absicht zu sagen, aber dann mache ich das. Ja? Wir haben tierische Angst, dass wir überhaupt nicht wissen, was wir tun sollten und vor allem, wie wir darauf reagieren. So besser, wir planen das. Und sogar wenn dieser Plan irgendwie mittelmäßig ist oder halbherzig oder von draußen kommt, zumindest ist es berechenbar. Und wir sehen das. Kein Hinweis zu dem, was in Deutschland am Sonntag passiert ist. Aber letztendlich, wir suchen diese Berechenbar, was komplett ein Schmarrn ist. Aber letztendlich, der sagt, es ist so und ich glaube ihn und daher muss es dann stimmen. Obwohl wir wissen, dass es eine Lüge ist.
0: Ich glaube, was eine gute Übung jetzt einmal ist für euch Zuhörerinnen und Zuhörer, probiert einmal wirklich dieses einfach nur Sein. Lasst es einmal so stehen. Also das heißt, ihr sitzt einmal auf der Couch, macht die Augen zu und versucht einfach nur zu sein. Also nicht jetzt wieder irgendwie diese Stimme, wenn da eine ist, die dann sagt, ja, du musst jetzt noch in den Kühlschrank schauen, wir brauchen das und das und das und der Joghurt möchtest du jetzt essen oder was auch immer, sondern dass du einfach nur einmal bist oder dir einmal nur eine Pflanze anschaust oder nur im Garten oder im Park gehst und nur einmal eine Blüte anschaust oder ein Blatt anschaust und nur einmal, ich glaube, das haben wir total verlernt, weil das geht gar nicht mehr, weil man muss immer irgendwas tun. Ich glaube, bei Kindern merkt man es recht gut, wenn man sie wirklich spielen lässt, wie arg konzentriert sie dabei sind und wirklich da nur im Jetzt sind und sie spielen jetzt ganz einfach. Und ich glaube, wir sollten wieder mehr den Kindern zuschauen. Lasst uns mehr wieder so tun, wie Kinder spielen eigentlich. Ja? Weil dann siehst du ganz einfach, dass die einfach nur im Jetzt sind. Da gibt es kein Ich muss noch und ich brauche noch. Und wenn du das hast, wenn du diese Ruhe in dir drinnen hast, dann wirst du wahrscheinlich auch nicht gleich wieder zum Kaffeeautomaten, nicht wieder zur Zigarette greifen oder was auch immer, was irgendwelche Substanzen dich irgendwie aufhellen, sage ich jetzt einmal.
1: Ich denke, Heidegger hätte dir deine Beschreibung komplett gefallen, also die Kinder als die Urexistenzialisten.
0: Ja, absolut, ja.
1: So, du hast eben früher erwähnt, dass du Klienten hast.
0: Ja.
1: Vielleicht kannst du uns ein bisschen erklären, was sind die typischen, nicht Merkmale, aber die Fehler, die du hast und was die Probleme, die Leute gegebenenfalls haben und wie gehst du damit um?
0: Gut, zum einen die Leute immer dort abzuholen, wo sie gerade sind und auch natürlich auch so zu begleiten. Wenn die Menschen zu mir kommen, dann wird vorher schon abgecheckt, was ist der Jetztstand und wo soll es hingehen. Ja? Wenn sie wünschen natürlich, dass wir an den Suchtthemen arbeiten, ja, dann ist es immer recht wichtig, dass man es auch erkennt, ja, und an dem arbeitet und um das dann, also wie wir eingehend gesprochen haben, dass wir an die Wurzeln gehen und die Wurzeln kappen und dann brauche ich mir nicht mehr um diese Äste Gedanken machen. So, schwierig ist es dann, wenn jemand kommt und sagt, ja, er möchte einfach eine Behandlung haben, weil es tut ihm gut, ja, und dann frage ich, wie schaut es mit dem Kaffeekonsum aus und sie sagt, ja, wenn ich einen Kaffee trinke, dann habe ich Bauchschmerzen. Aha, kann es am Kaffee liegen? Na, sicher nicht. Dann ist es halt relativ schwierig mit dieser Person, geht halt nicht mehr weiter. Dann geht das halt nicht. Viele kommen drauf oder kommen zu mir und sagen, ja, ich habe ein Thema und ich möchte das jetzt auch lösen, ja, nachhaltig lösen. An dem kann man gut arbeiten, ja, wenn man sich darauf einlässt. Wenn ich jetzt jemanden habe, der, ich weiß nicht, 20 Kilo Übergewicht hat und ich sage, vielleicht probieren wir es einmal mit einer Reiskur, wo man ganz einfach nur mal 3 Tage Reis isst. Und dann gibt es welche, die machen das, spielen mit und sagen, bah, unglaublich, was sich da tut. Ja. Andere sagen, na, das kann ich mir nicht vorstellen. Dann geht es halt auch nicht. Ja. Worauf ich hinaus möchte ist, es ist wichtig, dass man bereit ist, weil das hilft mir auch natürlich weiter, wenn ich sage, ja, ich will. Ja. Weil sonst hat das wenig Sinn, muss ich ganz ehrlich sagen. Ja. Was kommt zu mir? Also es kommen Menschen zu mir, die auf der Wohlfühlebene sind, aber es gibt auch welche, die möchten ganz einfach mehr ins Unterbewusstsein, die möchten Sachen lösen, damit sie einfach mal auch weinen können oder dass sie einfach einmal das alles rauslassen, weil die schlucken so viel, ja, und in der Natur macht Druck, macht Steine. Ja, Diamanten zum Beispiel. Und bei uns macht es auch Steine. Halt, die werden dann halt sich irgendwo in der Niere oder Galle dann anlachen. Und da muss ich sagen, wir haben so, dieser Rucksack, den die viele Leute tragen, der ist so schwer, dass der von oben schon so viel Druck erzeugt. Ja. Und mein Ansatz ist ganz einfach, dass es leichter ist. Ja. Dass es leichter wird und dass sie ganz einfach wieder aufatmen können. Ja zum Leben sagen, das ist eben so Lunge aufmachen. Da sein und Nein zum Leben sagen, Dinge, die ich nicht brauche, von denen wir eingehend gesprochen haben, das ist dann, darf dann über den Dickdarm, übers Klosett darf dann auch gehen. Und die Leute, die für das bereit sind, bin ich gerne da.
1: Bevor du selber mit deiner Reise begonnen hast, hast du das Gefühl, dass du gegebenenfalls nicht Ja zum Leben gesagt hast?
0: Ja, absolut. Also es war ein großes Nein eigentlich, weil ich habe ein Ja, wie wir gesagt haben, Ja ins Außen, aber ein Nein, ein großes Nein zu mir. Und ich habe es einfach nur, ja, es waren viele Themen da, die ich einfach nur runtergeschluckt habe. Und was ist, wenn man runterschluckt? Dann hat man irgendwann mal Gastritis, dann hat man, also ich habe alle Itis-Geschichten gehabt, ja, ja, ob das, ja wirklich, weil der Körper hat ganz einfach gesagt, das ist der falsche Weg, ja. Und ich habe definitiv, Gott sei Dank waren da keine Orgensubstanzen dabei, aber ich, das mit dem Alkohol und mit dem Nikotin und dem Koffein, und das hat eh schon gereicht. Ja, also das war schon, ja, und man hat schon gesehen, dass der Körper da schon lang Stopp ruft, ja. Genau. Was war die Frage noch einmal?
1: Ja, zum Leben.
0: Oder? Ja, zum Leben, ja, und das, ja. Genau, das war dann komplett weg, weil ab dem Moment, wo du mit diesen, schaut, es ist ja nicht ein, es ist ganz einfach, es sind lebensverkürzende Maßnahmen, die ihr macht. Full stop. Da braucht man nicht drüber reden. Ja? Und wenn man an dem arbeitet, ja, dann, schaut, ich habe eine Tante, die ist mit 50 gestorben an Lungenkrebs. Ja? Ja, sie hat, den Satz möchte ich jetzt noch geben, sie hat gesagt, ich habe Sachen dorthin gesteckt, wo es nicht hingehört. Das war einer ihrer letzten Sätze, bevor sie gestorben ist. Und eine Zigarette gehört halt nicht im Mund so aus. Die gehört einfach im Backerl gelassen, sage ich jetzt einmal. Und wenn man, ja, da sind wir wieder beim Emerson. Ja, ich habe die Laster, aber ich möchte von den Folgen der Laster bewahrt bleiben. Und das tut mir leid, das geht nicht. Und darum ist es wichtig, das zu erkennen und auch zu ändern. Und ich sage euch eins, es ist ein knochenharter Weg natürlich, ja, weil ein Ja zu sich selber sagen ist verdammt hart, weil du arbeitest an dir, du fängst an mit dir, dich zusammen auseinanderzusetzen. Und das macht wirklich, es ist kein einfacher Weg, sorry guys, das ist wirklich nicht einfach. Mhm. Ja?
1: Und du hast sicherlich Ideen, warum es nicht so einfach ist.
0: Ich habe Ideen, weil es nicht leicht ist. Naja, klar, weil es einfach dieses Runterdrücken, Runterschlucken oder es ist ja vollkommen egal, es geht ja alles über den Mund in Wirklichkeit. Ja. Du schluckst es einfach nur runter. Ja. Du versuchst deine Themen, die möglicherweise auch nicht super fein waren, einfach nur runterzudrücken. Ja. Und dann, nur wenn es unten ist, heißt das noch lange nicht, dass es nicht gärt und irgendwann einmal zum Ausbruch kommt. Ja? Und das sind dann halt einfach Sachen, wo man dann einfach einmal einen Wutausbruch kriegt. Ja, na klar, Kunststück, das muss ja irgendwann einmal, muss das ja auch raus. Wir sind Menschen, wir sind Fleisch und Blut und wir haben halt Gefühle. Und wenn ich die ganze Zeit nur runterschlucke, runterdrücke, irgendwann mal kommt es raus. Ja? Aber so tut man sich halt nur selber weh, leider Gottes, ja. Ja. Und besser ist es, es rauszulassen, einmal in den Polster reinzuhauen oder wo auch immer und das einmal auch gut sein lassen und dann anfangen, das zu erkennen. Ja.
1: Für diejenigen, die gegebenenfalls hier was beitragen möchten, wir möchten euch auf jeden Fall diese Gelegenheit geben, bei uns gleich anzurufen mit den Absicht. Wir sind eben an eurer Meinung auch sehr daran interessiert. Unsere Telefonnummer ist 01 für Wien, 319-0999-33. Zurück zu der Tante. Sie hat eben, wenn ich das korrekt verstanden habe, sie hat es am Ende wohl erkannt.
0: Also ja, aber ich glaube, wenn sich dann die Lunge auflöst, ist es sehr
1: zu spät. Es zu ist spät, klar. Wobei ja. Es ist die Frage, inwieweit wir letztendlich doch irgendwann einmal eine Erkenntnis haben, sogar wenn es zu spät ist, ist nicht der Sinn der Sache, aber irgendwie kommt die Wahrheit immer raus. Ich denke schon.
0: Ja.
1: Warum ist das nämlich so für uns so wichtig, vor allem am Todesbett einen gewissen Abschluss als solches zu machen, weil das gehört eigentlich zur gleichen Geschichte, oder?
0: Ja, es ist vielleicht auch, ja, wenn du dann, gehst du jetzt in die Richtung, dass es Angst vorm Tod oder das nicht?
1: Nein, überhaupt ein Abschluss zu dem, was eigentlich offen ist. Und wenn wir in irgendeiner Form, es muss nicht unbedingt Zug sein, aber weil es hat verschiedene, Erscheinungsbilder, sag mal so, die Elemente, die wir als solche nicht abschließen könnten, aus irgendeinem Grund, da wir die Fähigkeit nicht besitzen, beziehungsweise, dass wir immer gesucht haben, die perfekte Angelegenheit, das zu finden. Und wir haben nicht diese perfekte Angelegenheit jemals gefunden. Aber wenn wir wirklich so zum Endspiel kommen, dann brauchst du keine perfekte Angelegenheit. Du suchst irgendeine Angelegenheit. Und ich denke, das ist es halt. Weil letztendlich wissen wir wohl, dass irgendwas nicht stimmt. Dass wir was offen gelassen haben, dass wir vor allem was uns selber betrifft. Und ja, ich denke, ohne wirklich so philosophisch zu werden, du hast es sehr gut beschrieben mit den Kindern, weil letztendlich die waren noch nicht verseucht. Und damit könnten wir sehr viel von denen lernen. Nicht nur das, sondern ist für mich immer wieder ein Beweis, wir wissen wohl, wir wollen es nicht preisgeben.
0: Ja, weil es schmerzhaft ist. Es ist schmerzhaft und es ist, wenn man an dem arbeitet, man wehrt sich einfach dagegen. Es ist halt der leichte Weg. Das müssen wir auch, wir dürfen nicht, reden wir ums Eingemachte. Es ist einfacher, sich eine Substanz zuzunehmen oder mit dem Handy sich beschäftigen, als sich Gedanken zu machen, warum es so ist, wie es ist. Ich glaube, es ist halt der leichteste Weg. Und es findet sofort, ich kriege sofort, wie soll ich sagen, mir kommt dieses Bild des Honigs. Es ist einfach, es fließt einfach drüber und schmiegt sich an, was auch immer es ist, schmiegt sich an und ist wohlig. Ja? Ob ich jetzt ein Hühot habe, also wenn ich jetzt ein bisschen Alkohol trinke, ob es der Rauch ist, der mich ummantelt oder ob es der Kaffee ist oder der Zucker oder das Handy oder was auch immer, ist vollkommen egal, was es ist. Ja. Macht oder auch Ausreden, Habsucht, es ist ja vollkommen egal, welches nenne. Es gibt dieses Wort Sucht, ist ein Wahnsinn. Wir haben die Tobsucht, wir haben die Rachsucht, wir haben die Zanksucht, ja, wir haben Stehlsucht, ja, dann gibt es Leute, die haben die Bräunungssucht, ja, es ist die Eifersucht. Dieses Wort Sucht kommt ja eigentlich in vielen Worten eigentlich vor, wo wir gar nicht uns überhaupt keine Gedanken machen, dass es eigentlich auch eine Sucht ist, ja, weil wenn ich jetzt jemanden, einen Partner habe, der immer eifersüchtig ist, naja, gut, da kommt das Wort Sucht auch vor. Also wir brauchen gar nicht von den Substanzen auch reden, ja. Genau. Das heißt, ich möchte jetzt ganz einfach jetzt nur für die Hörerinnen und Hörer das einfach jetzt noch mal ausweiten, weil wir uns jetzt, ich habe mich jetzt ein bisschen mehr auf die Substanzen konzentriert, weil das halt eben meine Themen halt waren. Aber jetzt, wenn man das so aufzieht, dann geht das richtig weit, ja?
1: Wow, Eifersucht, ja klar. An das habe ich nicht gedacht. Aber das stimmt voll und ganz. Ich denke, den Weg, was du für dich ausgesucht hast, überhaupt nicht leicht ist. Ich denke, dass für mich persönlich wäre es schwierig, ständig mit dieser Problematik konfrontiert zu sein, dass die Möglichkeit, ich kann nur für mich reden, dass das mich ein bisschen drücken würde. Also sprich, das wäre für mich teilweise eine Belastung. Wie gehst du damit um?
0: Welche Belastung?
1: Ja, die Probleme von anderen und dass du das Gefühl hast, entweder sind wir programmiert, beziehungsweise du hörst die Geschichten, die Auslöser von dieser Problematik und die, teilweise kannst du schon das Gefühl haben, den Last der Welt irgendwie auf deine Schulter zu tragen.
0: Schau, es ist ganz einfach den Weg, den man selber geht und selber meistert. Ja, dort kann man, sicher habe ich auch noch blinde Flecken irgendwo, aber wenn man schon große Teile in seinem Leben irgendwie abgesteckt hat und weiß, dass man da sattelfest ist, mit dem kann ich natürlich den Leuten helfen. Ja, und das sind halt meine Themen. Meine Themen sind halt Erschöpfung, ja, Sucht und Schlaf, weil für die es noch nicht wissen, und ich habe 2 Jahre lang nicht schlafen können, ja. Natürlich haben dann die Substanzen und Wein und so wesentlich dazu beigetragen, ein paar Stunden zu schlafen. Aber im Großen und Ganzen habe ich so einen großen Rucksack gehabt, dass mir da einfach die Luft weggeblieben ist zum Atmen. So, jetzt geht es darum, es ist leicht, es ist leicht. Es ist nur leicht, wenn man es erkannt hat, dass es leicht ist und wenn man auch erkannt hat, wer man eigentlich ist, also wer wir als Mensch sind. Und wenn man diese ganzen Sachen ausblendet und wenn man die mal wegnimmt, was bleibt dann übrig? Also ich rede jetzt auch vom Kontostand, vom Porsche in der Garage, ich rede von allem. Ja? Wenn man das alles abzieht und deine Sucht unter Anführungszeichen, weil es ist ja nur eine Kleinigkeit, dann wenn man das alles ausblendet, was ist dann? Und wenn du dann mit der Person, die dann noch da ist, was anfangen kannst, highly welcome, weil dann hast du es geschafft.
1: Ja, den Weg dahin und die sogenannte Critical Success Factors, wenn ich das so ausdrücken darf, das sind schon ersichtlich, aber du musst trotzdem hier was meistern, indem du nicht nur die Leute begleitest, sondern, und ich rede wirklich von meiner Persönlichkeit, ich denke, das wäre für mich eine sehr starke Belastung, den Schmerzen von anderen irgendwie ständig damit konfrontiert zu sein.
0: Ist es nicht. Aus dem einfachen Grund, ich mache ja gar nichts. Das macht ja die Klientin oder der Klient selber. Das heißt, das beschäftigt mich überhaupt nicht. Aus dem einfachen Grund, weil die Person ist bereit und geht den Schritt für Schritt, den sie gehen möchte. Und ich bin lediglich die Person, die dir ganz einfach, du kannst dir das so vorstellen, du gehst auf einen Balken, ja? Und ich bin der die Hand einfach nur hält und diese Person begleite, in ihre Geschwindigkeit auf den Balken zu gehen. Wie weit sie gehen möchte, wie hoch, also das ist alles, ich bin lediglich nur die Person, die Hand hält. Und der Rest passiert in der Person selber. Weil die Selbstheilungskräfte können nur aktiviert werden bei der jeweiligen Person, da kann ich nichts tun. Ja? Und wenn sie dabei bereit ist, diesen Weg zu gehen, Beispiel, ich habe auch einen Schlaganfallpatienten, der jetzt mittlerweile sich schon seine Hände und seine Füße bewegen kann, weil er bereit ist, den Weg zu gehen.
1: Ich kenne dich und ich weiß, dass du sehr stolz darauf bist, dass der das geschafft hat.
0: Natürlich.
1: Also so klinisch ist es auch nicht.
0: Nein, das stimmt schon, ja. Aber es ist trotzdem sein Werk. Ich war ja nur...
1: Ja, ohne Frage.
0: Das er ist dafür zuständig.
1: Ja, ja. Von dem rede ich nicht. Sondern ich denke, die Leute haben es wahrlich nicht ausgesucht. Weißt? Und die landete in einer Situation, die gegebenenfalls... Man kann sagen, dass der Klassiker von einer meritokratischen Gesellschaft, dass wir glauben, wir sind der Meister unseres eigenen Schicksals und bla bla bla, mhm. Also zumindest diesen Kultur, woher ich komme. Mhm. Und Faktum ist, dass wir die Situationen für uns selber nicht aussuchen. Die wurden uns zugeschanzt. Und es ist immer ein bisschen eine Kombination von der Situational und des Dispositional, weil zwei Leute könnten durch die ganze Situation gehen, also sagen wir identische Situation, und einer reagiert so und der andere reagiert anders. Und die Belastung für mich wäre an und für sich zu sehen, dass zweierlei. Überhaupt die Frage zu stellen, ja, ich habe gute Karten bekommen, weiß ich nicht, wie ich auf sowas darauf reagieren würde. Nummer eins. Nummer zwei, wir kämpfen tatsächlich mit Geistern, die wir gegebenenfalls, dass wir wahrlich nicht kennen. Und ich würde sogar behaupten, dass es gibt so viele verschiedene Faktoren. Nicht einmal allein die Sachen, die uns passieren, sondern Kultur, Präferenzen, sogar Vorgeschichte, die wir mitschleppen. Und ich weiß, du verstehst das.
0: Natürlich, ja. Es ist lustig, dass du Geister gesagt hast, weil der Alkohol wird ja im Englischen auch Spirit genannt. Mhm. Ja, auch spannend eigentlich, welche Wörter die verwenden, oder man hat sich entschieden, diese Wörter zu verwenden. Weil die nähern sich ja auch, das ist ja auch ein Geist in Wirklichkeit. Ja? So.
1: Das beste Beispiel ist im Deutsch das Wort Schuld. Weil das heißt debt, also und auch, dass du schuldig bist, also dass du irgendwas gemacht hast oder du trägst die Verantwortung. Und dieses Doppelspiel hast du nicht in anderen Sprachen.
0: Und auch lustig, weil du das sagst, weil auch das Wort Entschuldigung kommt ja auch das Wort Schuld vor.
1: Komplett.
0: Und wie oft wird dieses Wort eigentlich im täglichen Sprachgebrauch verwendet?
1: Ja, ja, deswegen war ich so fasziniert und das spricht Volumen, aber das ist nämlich ein Bestandteil von unserer Geschichte, was wir mitschleppen. Und wir könnten wahrlich nichts dafür, teilweise. Und vor allem wir unsere eigene Verfassung ist nur bedingt von uns kontrolliert, würde ich eben behaupten. Weil letztendlich hat es sehr viel mit der Situation, inwieweit hast du das tatsächlich erprobt, in wie du in einer gewissen Situation. Ich meine, das ist nämlich ein Thema, was hier bei Tipping Point sehr oft erwähnt wird, das Dispositional gegenüber das Situational. Weil ich denke, wir bringen nicht genug Zeit, eben über diese Elemente zu denken, zu überlegen, beziehungsweise wir sind viel zu schnell, immer zu sagen, aber die wurden so geboren. Das konstitutive Andere. Aber der Andere ist so und wir sind nicht.
0: Ja, aber da hast du wieder den Zeigefinger. Du hast den Zeigefinger, du zeigst auf andere, aber nicht auf dich und verneinst auch nicht.
1: Ja. Ja, genau.
0: So.
1: Entschuldige, ich habe uns ein bisschen entgleicht, aber ich denke, wir versuchen wohl die Wurzeln anzuschauen. Woher kommt das Ganze? Und ich denke, es gibt noch ein Komponent, was wir noch nicht angesprochen haben. Und das ist die Möglichkeit, uns selber zu verzeihen.
0: Genau. Und ich glaube, es ist so leicht ausgesprochen, aber verdammt hart, sich selber und auch anderen. Mhm. Ja. Also vielleicht fangen wir bei den anderen an und dann erst im nächsten Schritt bei sich selber und sich selber zu verzeihen. Ich finde, ein Satz, der hat mir sehr geholfen, ist, alles, was passiert ist, wird nie wieder mehr passieren. Auch wenn wir in der Vergangenheit waren, weil jetzt bin ich da, der Große quasi, und gibt jetzt auf den Kleinen Acht. Und wenn die kleine Kinderseele ein bisschen beruhigter ist, sind wir wieder beim Kind, dann kommt auch Ruhe ins System wieder. Ja. Genau, also genau, das Verzeihen ist, glaube ich, ganz, ganz wichtig. Ist aber auch für viele Leute das Schwierigste überhaupt. Aber es geht. Fangt an, kleiner Tipp, fangt einfach an beim Nachbarn, der euch immer wieder, ich weiß nicht, die Hecke nicht schneidet oder die Äste rüberwirft oder immer so Kleinigkeiten. Fangt einfach an zu verzeihen, er kann nicht anders. Oder einfach, seht's, ich weiß nicht, wie ich es sagen soll, gebt einfach einen zweiten, bevor ihr urteilt, wiegt es noch einmal ab, positiv, negativ. Vielleicht seht ihr in der ganzen Sache auch was Positives. Ich glaube, das ist ganz einfach, diese Lebensimpulse erkennen. Das ist schon einmal ganz wichtig, weil dann kommst du, dann bist du beim nächsten Schritt, dann bist du bei der Sprache. Du achtest auf deine Sprache vielleicht ein bisschen, weil du achtest mehr auf dich und sagst nicht, ich depp oder sowas in der Richtung, weil das macht ja auch was mit dir. Genau. Mehr Pausen machen, mehr zu sich kommen, Augen zumachen. Genau, also vielleicht einmal nicht gleich eine Zigarette rauchen, sondern einfach nur auf die Couch setzen und einmal nur mal nichts tun, wirklich nichts tun. Dann haben wir wieder, um das irgendwie noch abzuschließen, den Mut zu Abenteuern, da sind wir wieder bei den Kindern, ja, dass man sich wieder mal auf die Schaukel setzt oder oder einen Baum kraxelt oder mal überlegt, was habe ich eigentlich als Kind gern gemacht. Weil das ist, glaube ich, auch ganz wichtig, dass man sich da den Kleinen wieder reinholt, ja, mal schaukeln. Und nicht schon wieder, ja, was denken die anderen, da bist du schon wieder im Außen. Nein, ich schaukel jetzt, vollkommen egal. Ich glaube, das sind so Kleinigkeiten, wieder den Kleinen wieder mal Blödheiten machen. Ja. Ein kleiner Tipp für alle, die jetzt zuhören und es läutet gleich, dann nicht böse sein. Geht's einmal wieder auf der Straße und wenn ihr so ein Klingelbrett findet, dann läutet's einmal einfach durch und geht's einfach weiter. Egal wie alt ihr seid, fangt's an, wieder so diese Leichtigkeit ins Leben hineinzubekommen. Und die Liebe in uns selber finden und dann auch in allen anderen. Das ist so mein Resümee. Es geht um die Mitte. Es geht nicht um unsere Birne, sondern es geht um unsere Mitte. Unser Bauch, das soll eigentlich, von da geht alles aus. Ja. Das Lachen, das Sprechen, das kommt alles von da unten, nicht von da oben. Das kommt von da unten. Wenn ihr, könnt ihr mal ausprobieren, legt ihr mal die Hand hin und macht es mal pa, pa, pa. Das ist hier unten. Kleine Kinder zum Beispiel können die ganze Nacht schreien, ohne müde zu werden. Ja, Kunststück, die können das, die haben das gelernt. Von hier unten kommt alles. Und wenn wir, glaube ich, diese Mitte mehr in uns wieder finden, ich glaube, das ist es, wenn wir diese Mitte in uns finden, tief in den Bauch atmen und sagen, hey, es ist alles gut und ich mache das schon. Ja? Ich glaube, das ist ganz wichtig. Nur so kommen wir wieder zusammen auch. Ja?
1: Und es ist kein Zufall, wenn wir von Achtsamkeit reden, dass es genau dort stattfindet. Es ist kein Zufall. Wir kommen leider Gottes zum Ende und ich wollte dir auf jeden Fall noch eine Gelegenheit geben, lieber Dominik, falls es irgendwas zusätzlich gibt, was du eben unsere Zuhörerinnen und Zuhörer mitteilen möchtest und dann machen wir Schluss für heute.
0: Ja, ich glaube, es ist auch das Wort Angst haben wir, glaube ich, heute noch nicht wirklich erwähnt. Ich glaube, woher kommt die? Vielleicht ist das einmal ein guter Ansatz für euch selber. Ist es Angst? Ja, woher kommt die? Ja. Und dann schreibt es euch auf. Das hilft auch irrsinnig. Ja. Vielleicht kann man über diesen Weg dann rausfinden, ja. Ob es Unsicherheit ist oder was auch immer, das ist vollkommen egal. Macht es an die Augen zu, vielleicht bekommt ihr auch das Wort, was jetzt gerade wichtig ist. Wovor? Ich glaube, das ist ganz... Ich glaube, dass je höher die Ignoranz, desto höher die Wahrscheinlichkeit, dass die Gesundheit aus dem Gleichgewicht ist. Sicher stellt sich die Frage, was ist Gesundheit? Das ist für jeden anders. Aber ich glaube ganz einfach... Tief atmen und genießt auch das Leben. Und wenn eine leckere Zigarette dabei ist, bitte, dann soll die leckere Zigarette ja. Oder der Kaffee. Aber macht das bitte mit Genuss. Ja. Und sagt auch dem Körper, jetzt kommt eine gute Zigarette, die tut mir gut. Allein wenn du schon so redest mit dir und nicht sagst, ich rauche jetzt noch schnell zwei Zigaretten, sondern mach's gemütlich, nimm dir die Zeit. Ich glaube, es ist wirklich wichtig, diese Selbstliebe zu sich zu finden, ja, und sich auch die Zeit gönnen.
1: Und ich denke, damit habt ihr unsere Zuhörer genug Gustostufe gegeben, dass die sehr mit Leichtigkeit durch die Woche kommen.
0: Ja, ich wünsche es.
1: Das würden wir beide wünschen. Und auf jeden Fall möchte ich mich bei euch bedanken, dass ihr uns erlaubt hat, eben über Sachen zu reden, die für uns wichtig sind. Und wir hoffen beide, dass ihr was Wertvolles dabei gefunden habt, was ihr gegebenenfalls als, auch als Gusto-Stück mitnehmen könnten und das ein bisschen anschauen kann und eben gegebenenfalls was Wertvolles raussehen könnten, weil ich denke, jeder von uns wert ist. Dominik, absolut. Vielen herzlichen Dank. Danke für deine Zeit heute. Ich bedanke mich bei euch.
0: Ich bedanke mich bei dir.
1: Ja, und wünsche ich euch eine wunderschöne Woche und genießt die Hitze, weil wir werden alle käppeln im Winter, dass wir keine Soda haben.
0: Alles Liebe.
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13: Wünsche wieder einmal auch und erst recht angesichts der Temperaturen den hoffentlich halbwegs erträglichen Nachmittag. Kein Kommentar auf Sendung. Am Mikrofon Herbert Auinger. Die heutige Überschrift lautet Aller Rechte beraubt. Das ist auch der Titel eines Buches von Hannes Hofbauer über Sanktionen der EU zur Gleichschaltung der Bevölkerung durch die demonstrative Bestrafung unerwünschter Meinungen. Klappentext, Zitat: Seit einigen Jahren greift die Europäische Union zu einem Instrument, das die Fundamente des Rechtsstaats aushebelt. Sanktionen gegen Personen und Organisationen verhängt ohne Gerichtsverfahren, Anklage, Anhörung oder Verteidigung. Tausende Menschen landen auf schwarzen Listen, ihre Vermögen werden eingezogen, ihre Konten eingefroren, ihre Bewegungsfreiheit beschränkt, ohne dass es einen hörbaren Protest gegen dieses Vorgehen gibt. Seit 2022 und verstärkt seit dem 20. Mai 2025 werden auch europäische Bürgerinnen sanktioniert und ihrer Rechte beraubt. Promedia Verlag, 2026, Aller Rechte beraubt, Autor Hannes Hofbauer. Worum geht's? Was ist gemeint? Na, weitflächig bekannt geworden sind diese Sanktionen der EU als Wirtschaftssanktionen gegen Unternehmen und Unternehmer, die an Geschäftsverbindungen mit Russland festhalten, beziehungsweise das wollten. Inzwischen wird das Instrument offen für Gesinnungssanktionen eingesetzt, um unliebsame Meinungen im Reich der WEWE, der westlichen Werte, speziell eben die sonst gelobte Meinungsfreiheit, zu unterdrücken. Wie geht das? Grundlage der Sanktionen ist die Verordnung Nummer 208 aus dem Jahr 2014 des Rates, des Europäischen Rates vom 5. März, über restriktive Maßnahmen gegen bestimmte Personen, Organisationen und Einrichtungen angesichts der Lage in der Ukraine. Quellenangaben wie immer in der Mitschrift. Ich möchte die Aufmerksamkeit auf die Formulierung restriktive Maßnahmen und angesichts der Lage in der Ukraine richten. Das ist absichtlich dermaßen schwammig verfasst, dass da alles und jedes drunter fallen könnte, was mit Willkür sicherlich, aber dann doch nicht zutreffend assoziiert werden kann. Exemplarisch eine Begründung für bestimmte restriktive Maßnahmen samt der passenden Arroganz der Macht am Fall der Sanktionierung von Jacques Beau, vorgetragen vom Sprecher des deutschen Außenministeriums. Pressekonferenz. Frage. Herr Giese, Deutschland hat am 15. Dezember im Rat der Europäischen Union zugestimmt, den Schweizer Militäranalysten und mehrmaligen Sachbuch-Bestseller-Autor Jacques Beau auf die EU-Sanktionsliste zu setzen. Als einzige Begründung wird ohne weitere Belege angeführt, er sei regelmäßig Gast im prorussischen Fernseh- und Radioprogramm und verbreite Theorien zur Entstehung des Ukraine-Kriegs, die EU nicht teile. Aha. Da würde mich interessieren, so der Fragesteller, entspricht es tatsächlich der aktuellen Haltung der Bundesregierung, dass man renommierte Militäranalysten wie Bo umfassend sanktioniert und massiv in deren Grundrechte eingreift, nur weil man deren Analysen zum Ukraine-Krieg inhaltlich nicht teilt? In der Antwort heißt es, ich will das jetzt gar nicht noch einmal aufmachen, aber da ist auch klar geworden, dass Menschen, die so etwas tun, sanktioniert werden können, wenn die rechtlichen Gründe dafür vorliegen und es eine entsprechende Entscheidung des Rats der Europäischen Union gibt. Das ist an diesem Montag geschehen, das wird auch weiterhin geschehen, das ist in der Vergangenheit geschehen und alle, die auf diesem Feld unterwegs sind, müssen damit rechnen, dass es auch ihnen passieren kann. Zusatzfrage: Der einzige konkrete Vorwurf in der Sanktionsverordnung lautet, Jacques Beau würde die Verschwörungstheorie verbreiten, die Ukraine habe ihre eigene Invasion provoziert, um der NATO beizutreten. Das ist allerdings keine genuine Äußerung von Beau, sondern er bezieht sich dabei

Der Sprecher des Außenamts Giese, ich kann es mir jetzt sehr bequem machen und sagen, das ist eine Entscheidung, die in Brüssel getroffen worden ist. Ich kann aber auch noch ein bisschen weitergehen und sagen, ja, auch wir sind davon überzeugt, eine einstimmige Entscheidung. Alle diejenigen, die mit ihrer Sanktionierung nicht einverstanden sind, haben alle möglichen rechtlichen Mittel dagegen vorzugehen. Die können den Rat anrufen und die können auch den Europäischen Gerichtshof anrufen. Schlussbemerkung des Fragers mit gesperrten Konten. Super. Auf gut Österreichisch übersetzt, Sie können scheißen gehen, das geht Sie nichts an, die Entscheidung ist gefallen, und kombiniert mit der unmissverständlichen Drohung gegen alle, die auf diesem Feld unterwegs sind, denn die müssen damit rechnen, dass es auch ihnen passieren kann, wenn sie etwas verbreiten, was von der EU als Desinformation eingestuft wird. Die obrigkeitliche Verbreitung von Angst ist eben überall eine Herrschaftstechnik. Auf die Desinformation und auf alle möglichen rechtlichen Mittel ist noch einzugehen. Das kleine Geplänkel auf der Regierungspressekonferenz schließt mit dem Hinweis auf die gesperrten Konten. Das heißt, für den in Brüssel lebenden Analysten Jacques Beau gilt seitdem ein umfassendes Einreiseverbot sowie Blockierung aller Konten und Finanztransfers im gesamten EU-Raum. Das heißt, er kann Belgien nicht verlassen und weder Zahlungen leisten noch erhalten, keine Miete oder Versicherungen zahlen, keine Einkäufe tätigen. Ebenso ist jede Art von wirtschaftlicher Tätigkeit innerhalb der EU untersagt. Das betrifft im konkreten Fall auch die Einkünfte aus den Verkäufen seiner Bücher, darunter mehrerer Bestseller. Ein anderer Fall betrifft den Journalisten Hüseyin Dogo, der im Unterschied zu anderen bestraften deutschen Staatsbürgern in Deutschland lebt bzw. es notgedrungen weiter versuchen muss. Im Fall des in Berlin lebenden deutschen Staatsbürgers Dogo wurden die Daumenschrauben Anfang Jänner noch stärker angezogen und ihm wurde die letzte Möglichkeit genommen, Lebensmittel zu kaufen. Er war bereits im Mai 2025 von der EU mit der Begründung sanktioniert worden, seine Berichterstattung zu pro-palästinensischen Protesten in Deutschland würde angeblich indirekt Handlungen der Regierung der Russischen Föderation unterstützen. Allerdings hatte er über die Bundesbank die Sondererlaubnis, monatlich 506 Euro zum Erwerb von Lebensmitteln für sich und seine Familie inklusive zwei neugeborene Zwillinge abzuheben. Doch auch diese letzte Möglichkeit zum Erwerb von Lebensmitteln und überlebenswichtigen Gütern wurde Anfang 2026 laut seiner Aussage blockiert. Der Mann hat auf Twitter, nun X, geschrieben: Derzeit habe ich keinen Zugang zu Geldmitteln. Aufgrund der EU-Sanktionen kann ich meine Familie, darunter zwei Neugeborene, nicht ernähren. Zuvor hatte ich Zugang zu 506 Euro, doch auch diese Mittel sind nun gesperrt. Meine Bank hat sie blockiert. Die EU hat de facto meine Kinder mit Sanktionen belegt. Zusammenfassung von Hofbauer: Die Europäische Union scheut seit Juli 2022 nicht davor zurück, Landsleute aus Mitgliedstaaten auf ihre schwarze Liste zu setzen. Damit löst sie unweigerlich und bewusst eine Existenzkrise der betroffenen Personen aus, wird ihnen doch der Zugang zu ihrem Vermögen gesperrt, Konten eingefroren, Pässe entzogen, freundschaftliche Hilfe unter Strafe gestellt, also eine umfassende gesellschaftliche Acht über sie verhängt. Jede einzelne Entrechtung zielt zudem auf hunderte weitere Personen, die sich dadurch bedroht fühlen und auch bedroht fühlen sollen. Das damit einhergehende Verbot, dem Sanktionierten zu helfen, trägt nicht nur zu dessen gesellschaftlicher Isolation bei, sondern könnte auch als Schnittstelle von extra legaler EU-Verordnung und nationalen Gerichten dienen. Die Hilfeleistung für eine per Sanktionspaket rechtlos gemachte Person stellt ein Verbrechen dar, das strafrechtlich geahndet werden kann. Dann geht es überhaupt nicht mehr um die Gründe für die Sanktionierung, sondern nur noch um das Gesetz, dass Sanktionierten nicht geholfen werden darf. Wie geht Desinformation? Der Fall Doro. Die bestrafte Desinformation.

besteht in dessen Fall in seiner grundverkehrten Position zu Palästina bzw. Israel. Aber angesichts der Lage in der Ukraine, wie es die Sanktionsverordnung der EU formuliert, ergeht ein wirklich kunstvoll gestalteter Beschluss des Rates der Europäischen Union vom 20. Mai 2025. RED Red hat seine Medienplattform, wird Togo zugeordnet, auf denen es häufig unter Red Streamnet oder The Red Stream veröffentlicht, genutzt, um systematisch falsche Informationen, worüber, über politisch kontroverse Themen zu verbreiten, mit der Absicht, unter seinem überwiegend deutschen Zielpublikum ethnische, politische und religiöse Zwietracht zu sehen, unter anderem durch die Verbreitung der Narrative über radikal-islamische terroristische Gruppierungen wie die Hamas. Über AFA Media, das ist das Unternehmen, das RED Red betreibt, unterstützt Füsendorov daher Handlungen der Regierung der Russischen Föderation, die die Stabilität und Sicherheit in der Union und in einem oder mehreren ihrer Mitgliedstaaten untergraben und bedrohen, einschließlich indem er gewaltsame Demonstrationen indirekt unterstützt und erleichtert und koordinierte Informationsmanipulation betreibt. Ja nun, wenn der Mann mit gewaltsamen Demonstrationen in Deutschland zu tun haben soll, wieso steht er dann nicht in Deutschland vor Gericht? Das alles muss man sich mal auf der Zunge zergehen lassen. Es geht um die Gleichschaltung in Bezug auf allgemein politisch kontroverse Themen. Kontrovers steht wörtlich so da. Die verlangen aber nach viel Eintracht statt Zwietracht, also Schluss mit der Kontroverse, speziell betreffend radikal-islamische terroristische Gruppierungen wie die Hamas. Ein Bericht über Vandalismus, der dort erzählt wurde, erleichtert also einen gewaltorientierten Protest, denn auch wer sich nicht daran beteiligt, sondern nur berichtet, unterstützt indirekt gewaltsame Demonstrationen und dadurch wird die Stabilität und Sicherheit, in dem Fall in Deutschland, untergraben und bedroht und das nützt der Russischen Föderation. Da hätten wir also die konstruierte Verbindung zur Lage in der Ukraine, um der EU-Verordnung gerecht zu werden. Es ist offenkundig, dass es sich bei den Gesinnungssanktionen gegen Doro um eine kleine Gefälligkeit für die deutsche Regierung und oder einen Teil der deutschen Medienlandschaft handelt, von der der Mann längst denunziert wurde. Aber gerade die an den Haaren herbeigezogene, kreativ gestaltete Begründung, die birgt großes Potenzial. Wer auf unerwünschte Weise über politisch kontroverse Themen berichtet, was fällt uns denn da alles ein, der betreibt unter Umständen Informationsmanipulation, sät damit Zwietracht, darf also, bloß weil er berichtet, mit gewaltsamen Demonstrationen in Verbindung gebracht werden, stört damit die nationale Einheit, untergräbt die Stabilität und Sicherheit der Union und unterstützt auf diese Weise die Russische Föderation, mit der sich offenbar die Union oder einige Mitgliedstaaten längst im Krieg befinden. Mit dem Muster an Begründung kann jede beliebige Ausprägung dessen, was bis neulich noch geduldet war, kriminalisiert werden, kann auch der bisherige labbrige Pluralismus stückweise eingestampft werden. Noch einmal die Drohung. Alle, die auf diesem Feld unterwegs sind, müssen damit rechnen, dass es auch ihnen passieren kann. Desinformation 2, der Fall Gbagbo. Der Mann qualifiziert sich für die Sanktionen der EU durch seinen unbezweifelbaren Status als Experte, erworben in einer langen Karriere. Es waren, schreibt Hofbauer, nicht pro-russische Propagandaschriften, sondern penibel recherchierte Ergebnisse, die von der Leyen, Kallas, die zuständige EU-Kommissarin und Co. zur Sanktionskeule haben greifen lassen. Was ihm vorgeworfen wird, zur Wiederholung,
Der einzige konkrete Vorwurf in der Sanktionsverordnung lautet, er würde die Verschwörungstheorie verbreiten, die Ukraine habe ihre eigene Invasion provoziert, um der NATO beizutreten. Das ist allerdings keine Äußerung, keine genuine Äußerung von Bo, sondern er bezieht sich dabei auf die Aussage des ehemaligen Chefberaters von Zelensky für strategische Kommunikation im Bereich der nationalen Sicherheit, Oleksiy Arestovytsch, der 2009 in einem Interview erklärt hat, mit einer Wahrscheinlichkeit von 99,9% sei der Preis für einen NATO-Beitritt der Ukraine ein großer Krieg mit Russland. Der Hinweis, es handle sich um keine genuine Äußerung des Obersten, sondern um eine bloße Zitierung, geht meines Erachtens ins Leere. Bo referiert dann eben die unerwünschte Banalität, dass natürlich auch für die Ukraine der Krieg das Mittel ihrer Politik ist. Sie muss einen Preis zahlen für den NATO-Beitritt und das ist der Krieg, so dieser Arestovytsch. Exkurs. Die Ukraine hatte sich schon früher für die USA nützlich gemacht durch die Beteiligung an der damaligen Koalition der Kriegswilligen im damaligen verbrecherischen völkerrechtswidrigen Angriffskrieg gegen den Irak unter George Bush Jr. Die Ukraine hat sich dann nach 2014 selbst mit der Eroberung der abtrünnigen Gebiete im Donbass und der Krim beauftragt, hat mit der Eskalation nach der Aufrüstung auf Basis des Waffenstillstands nach Minsk begonnen. Frau Merkel und Herr Hollande geben nachträglich zu Protokoll, das Minsker Abkommen habe ohnehin dazu gedient, der Ukraine Zeit zu dieser Aufrüstung zu verschaffen. Die Ukraine steigert die Eskalation und dann hat sie darauf spekuliert, dass die Völkerfamilie gemeint ist, die NATO den Krieg für die Ukraine zum siegreichen Abschluss bringt. Man kann nicht einmal behaupten, die Ukraine habe sich gänzlich verkalkuliert angesichts der Lage. Die Ukraine war schließlich ökonomisch längst ein Failed State mit den üblichen Kennzeichen eines Staates der Dritten Welt. Die Staatspleite 2008 und seither ist die Ukraine den Diktaten des Internationalen Währungsfonds ausgesetzt, ist ein Auswanderungsland, das Migranten produziert, die daheim kein Auskommen finden und vor der Drohnenkonjunktur ein Exportland für Agrarprodukte nach dem radikalen Abstieg eines früheren Industrielandes. Das einzig bedeutende Pfund, mit dem die Ukraine wuchern kann, ist die Grenze zu Russland. Damit ist sie insofern erfolgreich, als die Ukraine mittlerweile vom Krieg lebt und für den Krieg von den auswärtigen Sponsoren finanziert wird, auch wenn Land und Leute darüber von Russland kaputt gemacht werden. Der Krieg als Vater aller Dinge, um ein klassisches Motto zu zitieren, diesmal zumindest der neuen Ukraine. Das widerspricht natürlich brutal dem Narrativ, die Ukraine käme zum Krieg wie die Jungfrau zum Kind, wäre grundlos überfallen worden und würde sich unter Patronanz uneigennütziger Helferlein aus dem Westen verteidigen. Noch einmal Hofbauer, der von Bo zitierte Arestovytsch sah den Krieg als unvermeidlich an, wollte man nicht in 10 Jahren von Russland übernommen werden. Auf Nachfrage der Journalistin meinte er, ein großer Krieg mit Russland ist die bessere Alternative. Krieg ist kalkuliertes Mittel der Politik, daran ist auch Jacques Bo angestreift. Hofbauer erwähnt noch ein anderes Vergehen gegen die gültigen Sprachregelungen, die Bo angelastet werden kann, betreffend die kampflose Übergabe der Krim an die Russische Föderation im Februar-März 2014. Der Militäranalytiker Bo erklärt sich die Herkunft der vielbeschriebenen grünen Männchen völlig anders, als es die gängige westliche Erzählung tut. In den grünen Männchen ortet er Soldaten der ukrainischen Armee, die auf der Krim stationiert waren und auch von dort stammten. Sie hätten sich selbst demobilisiert, ihrer Dienstabzeichen entledigt und, wie die absolute Mehrheit der Krimbevölkerung, die Unabhängigkeit und später den Anschluss an die Russische Föderation begrüßt. Bo schätzt die Anzahl der Überläufer vom ukrainischen Militär in den Dienst der Krim bzw. der russischen Armee auf 35.000, so viel zur Desinformation. Zitat.
Ich habe immer wieder das europäische Sanktionsrecht als Atombombe des Rechts bezeichnet und das ist es auch. Wenn jemand von Sanktionen betroffen ist, dann ist das in Wahrheit ein bürgerlicher Tod. Er verliert die Bankverbindungen, er verliert die Ausreisemöglichkeiten, er verliert seine Mobilfunkverträge, Versicherungsverträge. Wenn er krank wird, muss er zur Sanktionsbehörde des Staates und um Freigabe von geringfügigen Beträgen, von angemessenen Beträgen betteln. Das sagt Christian Werschütz, der langjährige ORF-Korrespondent in der Ukraine, in einem Podcast des ORF. Der Link ist in der Mitschrift. Es ist übrigens ein sehr hörenswerter Podcast. Also Atombombe. Dagegen nochmal der Nassforscher Herr Giese vom Deutschen Außenamt. Alle diejenigen, die mit ihrer Sanktionierung nicht einverstanden sind, haben alle möglichen rechtlichen Mittel dagegen vorzugehen. Die können den Rat anrufen und den Europäischen Gerichtshof. Ja dann, das ist natürlich schön, man hat alle möglichen rechtlichen Mittel auf nationaler Ebene offenbar nicht, sagt Giese. Nun denn, ein Verfassungsjurist und ein Anwalt, der Jacques Beau vertritt, neben anderen Klienten, die plaudern wie folgt aus dem Alltag dieser famosen rechtlichen Mittel. Kafkaesk ist der Prozess der Sanktionen auch deshalb, weil Betroffene mehrmals wieder gelistet werden können, selbst wenn das Gericht der Europäischen Union, das in solchen Fällen als Erstinstanz fungiert, eine Listung als unrechtmäßig aufgehoben hat. Es gibt heute Fälle, die sind 3-4 Mal erfolgreich bei Gericht und sie werden immer wieder gelistet für die nächste Periode. Und zwar macht man das so, dass man entweder, gemeint ist der EU-Rat, im Sachverhalt ein neues Detail zum Anlass nimmt oder man ändert die Rechtslage ganz geringfügig und daher, die Leute laufen an die Wand. Die haben fast keine Chance, sich da wieder herauszuwinden, sagt der Verfassungsjurist Heinz Mayer in eben diesem Podcast des ORF. Der Anwalt Gabriel Lansky steuert Folgendes bei, Zitat, der Rat ignoriert aktiv die Entscheidungen der Gerichte der Europäischen Union und lässt die Leute nicht von der Leine runter, auf die er sich gebracht hat. Einer seiner Klienten bekommt Recht, daraufhin ist der Rat hergegangen, hat in einem Halbsatz das Kriterium geändert und hat ihn neu gelistet, sagt Lansky. Der Verfassungsrechtler wieder, das Sanktionsregime bewegt sich außerhalb des Rechtsstaats, das muss man ganz offen und deutlich sagen, man hat das Bestreben, lückenlos alle zu erfassen, die irgendwie mit diesem Angriffskrieg in Verbindung gebracht werden können. Man macht das durch Regelungen, die sehr weit gefasst sind. Nun, das österreichische Außenministerium lässt auf Anfrage dieses Podcasts ausrichten, dass nach der Europäischen Menschenrechtskonvention auch die Meinungsfreiheit eingeschränkt werden kann. Wie wahr? Ich habe mich da mal des Längeren geäußert, der Link ist in der Mitschrift. Dieser Literaturtipp ist allerdings insofern goldig, zumindest für Leute, die des Lesens kundig sind. Denn die genannte Konvention kennt nach Artikel 6 das Recht auf ein faires Verfahren. Jede Person hat ein Recht darauf, dass über Streitigkeiten in Bezug auf ihre zivilrechtlichen Ansprüche und Verpflichtungen oder über eine gegen sie erhobene strafrechtliche Anklage von einem unabhängigen und unparteiischen auf Gesetz beruhenden Gericht in einem fairen Verfahren öffentlich und innerhalb angemessener Fristen verhandelt wird. Das Urteil muss öffentlich verkündet werden. Presse und Öffentlichkeit können, wie es in der Regel ist, zum Teil ausgeschlossen werden. Das war Artikel 6. Artikel 7, keine Strafe ohne Gesetz. Niemand darf wegen einer Handlung oder Unterlassung verurteilt werden, die zur Zeit ihrer Begehung nach innerstaatlichem oder internationalem Recht nicht strafbar war. Sanktionen sind Strafen ohne Gesetz und durch welches Gesetz es strafbar ist, mit russischen Medien zu reden, würde mich auch interessieren. Artikel 13, Recht auf wirksame Beschwerde. Jede Person, die in ihren in dieser Konvention anerkannten Rechten oder Freiheiten verletzt worden ist, hat das Recht, bei einer innerstaatlichen Instanz eine wirksame Beschwerde zu erheben, auch wenn die Verletzung
von Personen begangen worden ist, die in amtlicher Eigenschaft gehandelt haben. Ja, was es da nicht alles gibt: Verhandlung, Verurteilung und nur durch ein Gericht nach Verhandlung, nulla pöne sine lege, ein Recht auf Beschwerde und so weiter. Das alles steht einem Opfer der EU-Sanktionen nicht zur Verfügung. Das meint Wehrschütz mit der Atombombe auf das Recht. Meyer ordnet das Sanktionenwesen außerhalb des Rechtsstaats. Bisherige Rechtsgutachten sind eindeutig. Bloß haben die Opfer nichts davon, weil der Europäische Rat ignoriert aktiv die Entscheidungen der Gerichte der Europäischen Union, wie Lansky das formuliert. Der Titel des Buchs »Aller Rechte beraubt« ist also keine übertriebene agitatorische Zuspitzung, er benennt eine Tatsache. Die Sanktionsbetroffenen sind in einer Diktatur von EU-Kommission und EU-Rat gelandet, ohne Zugang zu ihren innerstaatlichen Rechtsmitteln auf Basis ihrer Bürgerrechte. Da bewährt sich die Doppelherrschaft von Europäischer Union und Einzelstaat. Wer von einem Staat via EU-Kommission auf die Sanktionsliste buxiert wird, wird dadurch seiner Grundrechte in diesem Staat beraubt, wird der innerstaatlichen Justiz und damit Anklage, Verhandlung, Verteidigung, Urteil entzogen. Das verlogene europäische Demokratenpakt hält sich gern für was Besseres, hält sich seine auf Regeln basierende Macht zugute, rümpft womöglich die Nase über Herren wie Trump oder Erdogan. Aber die genannten Autokraten sind doch wahre Waisenknaben gegen den Umgang der EU-Spitze mit der Justiz. Einfach ignorieren. Die Demokratie hält sich ja zumindest bisher zugute, sie sei nicht nur die Herrschaft des Volkes, sondern auch und gerade die Herrschaft des Rechts, wo die Menschen mit gewissen, angeblich angeborenen und unveräußerlichen Rechten beglückt werden. Jeder Artikel der Menschenrechtskonvention enthält natürlich nach dem Oberhaus mit der Freiheit ihr eigenes Unterhaus mit der Konkretisierung bzw. Aufhebung der Freiheit. Die EU erspart sich mittlerweile durch ihre institutionalisierten Menschenrechtsverletzungen der Sanktionen gewisse rechtsstaatliche Umständlichkeiten und vor allem die Unwägbarkeiten einer unabhängigen Justiz und agiert gleich als europäische Instanzenunion von Ankläger und Richter. Das gilt auch und erst recht für die ansonsten allerheiligste Kuh der bürgerlichen Gesellschaft, für das Eigentum. Die Bestraften werden nicht formell enteignet, sie werden bloß zum Betteln gezwungen, weil sie nicht darauf zugreifen. PS, ein sanktionierter Slowake ist übrigens von der Liste wieder gestrichen worden, weil sich der dortige Regierungschef für ihn eingesetzt hat. Der sagt, als wir unsere Regierung gebildet hatten, war klar, dass eine unserer Prioritäten sein muss, unsere Bürger zu verteidigen. Und heute kann ich der slowakischen Öffentlichkeit mitteilen, dass Herr Hambalek, so heißt der Mann, von der Sanktionsliste gestrichen wurde. Was dem Mann vorgeworfen wurde, ist also völlig wurscht. Er wurde ebenso willkürlich, ohne Verfahren, von der Sanktionsliste gestrichen, wie er vorher auf die Liste gesetzt wurde. Wäre es nicht so ernst, würde man in Österreich von Freundelwirtschaft sprechen. Wie immer, alles nachzuhören und nachzulesen auf cba.media, Podcast kein Kommentar, auch auf 99:1, Spotify und Substack. Die folgende Sendung widmet sich wie üblich inzwischen dem Thema KI und Gesellschaft oder aus der Parallelwelt.

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Hätte ich bloß gelogen, hätte ich bloß keinen Finger gerührt. 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

0: Hallo und herzlich willkommen zu Globale Dialoge. Heute geht's um harte Fakten. Wir sprechen über Militarisierung und Militarismus in der Europäischen Union, über das gemeinsame europäische Sicherheitsregime und über Feminismus und Antimilitarismus. Ich bin Andrea Zellinka und darf meine heutige Gästin vorstellen. Anna Letizia Rauchenwald ist Sozialwissenschaftlerin, arbeitet bei der Österreichischen Gesellschaft für Europapolitik, ist Aktivistin und politisch in der sozialistischen Jugend groß geworden. Sie hat kürzlich den Master in internationale Entwicklung an der Universität Wien mit der Arbeit »Die politische Ökonomie europäischer militarisierter Außenpolitik am Beispiel der EFF-finanzierten EU-Missionen in Mali und Niger« abgeschlossen. Ich habe sie ihre Masterarbeit im feministischen Veranstaltungsort Frauenhetz vortragen sehen und sie daraufhin zu einem Gespräch hier zu uns in die globalen Dialoge eingeladen und freue mich sehr, dass du heute gekommen bist und dieser Einladung nachgekommen bist, Anna.
1: Danke, ich freue mich auch sehr über die Einladung und dass ich heute über meine Arbeit sprechen kann.
0: Ich habe gerade den Titel schon vorgelesen, es klingt ein bisschen kompliziert. Vielleicht zum Einstieg magst du ein bisschen darüber erzählen, wie du zum Thema gekommen bist und warum du dich auch dazu entschieden hast, speziell die Sahelzone zu untersuchen.
1: Ja, sehr gern. Also es war so, dass ich habe mich eigentlich davor sehr viel mit politischer Ökonomie beschäftigt, um zu verstehen, wie die Gesellschaft funktioniert, um sie verändern zu können, aber mit Militarismus und Konflikten gar nicht so viel. Und dann ist es nach dem russischen Angriffskrieg gegen die Ukraine im Februar 2022 zu einem Phänomen gekommen, das ich nicht so ganz verstanden habe. Also ich war auch damals aktiv in einem paneuropäischen Netzwerk von sozialistischen und sozialdemokratischen Jugendorganisationen und war deswegen europapolitisch engagiert und interessiert und habe halt beobachtet, wie in Deutschland zum Beispiel ein 100 Milliarden Euro schweres Sondervermögen für die Bundeswehr beschlossen worden ist, nachdem wir jahrelang für Klimaschutz gekämpft haben, für feministische Forderungen gekämpft haben und das immer geheißen hat, nein, Schuldenbremse, das ist jetzt das Beispiel Deutschland, aber die Diskussionen sind ja EU-weit immer recht ähnlich, weil die Logiken ähnlich sind. Das hat mich einfach irgendwie vor den Kopf gestoßen oder ich habe in Wirklichkeit einfach wirklich nicht verstanden, warum plötzlich diese Aufrüstung so logisch ist und die einzige mögliche Reaktion. Und wenn man was nicht versteht, dann gibt es immer so einen Kitzel und so einen Reiz, das zu verstehen. Und ich habe mich eben an die Masterarbeit gemacht und bin dann im Zuge meiner Auseinandersetzungen auch, wie die EU funktioniert, wie die europäische Außenpolitik funktioniert, die europäische Verteidigungspolitik, auf die europäische Friedensfazilität gestoßen und dort auch hängen geblieben. Weil die Friedensfazilität ist der Finanzierungsmechanismus der EU für Ausgaben mit militärischen Zwecken. Heißt aber Friedensfazilität. Und das, dieser Spannungsbogen und diese Dissonanz von Finanzieren von militärischen Mitteln und gleichzeitig Frieden im Namen, daran wollte ich arbeiten. Mhm. Und habe mich dann ein bisschen auch da wieder tiefer reingefuchst und habe bemerkt, okay, die EU ist auch in der Sahelzone aktiv, hat seit 2012 Missionen in Mali und Niger, also die Sahelzone, das ist die Zone quasi am südlichen Rand der Sahara, von Ost bis West, und die EU ist in Mali und Niger aktiv, habe ich schon gesagt. Und ich kannte diese nicht so viel über die Region. Ich hatte das Gefühl, sie ist allgemein irgendwie gar nicht so bekannt. Aber gleichzeitig fließt dort Geld hin. Das österreichische Heer ist dort auch besonders aktiv. Und ich wollte wissen, warum sind wir dort? Und auch mich persönlich weiterbilden, weil man ja über Afrika, den ganzen afrikanischen Kontinent, eigentlich sehr wenig hört.
0: Du hast jetzt schon erwähnt, so im Zuge der ersten Momente, die dich immer weiter zu diesem Thema gebracht haben, gab es dieses Sondervermögen in Deutschland für militärische Aufrüstung. Vielleicht kurz für die ZuhörerInnen, wir befinden uns ja gerade in einer Aufrüstungsspirale. Vielleicht kannst du da das kurz für uns einordnen. Um welche Zahlen geht es da? Wer sind da die großen Player und woran liegt das womöglich?
1: Grundsätzlich würde ich sagen, dass Aufrüstung im Kapitalismus eigentlich der Normalzustand ist und nicht die Ausnahme. Es hat genau ein Jahrzehnt gegeben, nämlich die 90er Jahre nach Ende des Kalten Kriegs, wo es wirklich auch vor allem in Europa zu Abrüstung und immer weniger Ausgaben fürs Militär gekommen ist. Und dann in den Nullerjahren mit der Finanzkrise war auch weniger Geld da fürs Militär. Aber der erste Aufrüstungsschub, den wir gesehen haben in den letzten 25 Jahren, war der War on Terror, also der Kampf gegen den Terrorismus. Eine Kampagne der USA, eigentlich eine imperialistische Kampagne der USA, um global zu rechtfertigen, warum man eingreift in anderen Ländern. Und jetzt ist es so, dass wir schon bevor wirklich die volle Invasion Russlands in die Ukraine geschehen ist, man in Russland eine Aufrüstung bemerkt und man mit dem vollen Angriffskrieg Februar 2022 eigentlich eine Art von Katalysator hatte, eine Art von Rechtfertigung dafür, dass es jetzt wirklich massiv in die Höhe geht mit den Aufrüstungsausgaben. Und das bedeutet konkret in Zahlen, dass zwischen 2021 und 2023 die Rüstungsausgaben weltweit um 20% gestiegen sind. In Zentral- und Westeuropa ist es 2022, 23 und 24 zu Rüstungsausgaben gekommen in Höhen, wie wir sie seit Ende des Kalten Kriegs nicht mehr gesehen haben. 2024 wurden 472 Milliarden US-Dollar ausgegeben in Zentral- und Westeuropa für Rüstung. Und das ist alles Steuergeld, muss man sich überlegen. Also das ist alles unser Geld, 472 Milliarden US-Dollar, die wir tagtäglich zahlen, wenn wir arbeiten gehen, zahlen wir Steuern. Wenn wir einkaufen gehen, zahlen wir Steuern und finanzieren eigentlich damit auch Rüstungsausgaben mit. Und wenn man jetzt sich anschaut im vergangenen Jahrzehnt, also ein bisschen eine längere Dauer,

0: dort diese globale Hegemonie, die sie gehalten haben, diese Vorherrschaft, jetzt nicht mehr durch Konsens aufrechterhalten können oder immer weniger durch Konsens auch aufrechterhalten können und nun auch immer mehr wieder in militärische Mittel, also diesen direkten Zwang, investieren müssen.
1: Vielleicht noch kurz als Zusatz, also es ist unser Steuergeld, das das finanziert, weil der Staat auch hauptsächlich der Auftraggeber oder Abnehmer von Waffen und Rüstung allgemein ist.
0: Genau, also wenn wir von Rüstungsausgaben von Staaten sprechen, das Staatsbudget kommt aus Steuern und Steuern sind zumindest in Österreich zu großen Teilen nicht von Seiten des Kapitals, sondern von Seiten der Arbeiterinnen und Arbeiter über Konsum und Arbeit. Das heißt, das ist eigentlich zu großen Teilen unser Geld.
1: Jetzt hast du eh auch schon öfter spezifisches Vokabular verwendet, um es mal so zu sagen. Also die institutionellen Rahmenbedingungen der EU angesprochen, also eben wie zum Beispiel die Europäische Friedensfazilität. Und der andere Teil, der auch eben in deiner Masterarbeit zur Sprache kommt, ist natürlich die ideologischen Grundlagen, die das überhaupt ermöglichen, eine militärische Politik der EU durchzuführen sozusagen. Genau, und weil das jetzt ein bisschen kompliziert sein kann, zu verstehen, wie die EU funktioniert, ich meine, da gibt es ja eh genug Witze darüber, auch von Leuten, die innerhalb der EU arbeiten, dass das eigentlich niemand wirklich weiß. Aber gut, wir werden jetzt diesen Dunst lichten und erklären, wie das funktioniert. Und da begegnet man dann halt einer Reihe von Akronymen, oder? Also GSVP, GASP, dann die EFF, also die Europäische Friedensfazilität, das haben wir schon gehört. Kannst du uns ein bisschen erklären, was bedeutet das alles und wie funktioniert das Ganze?
0: Ja, ich kann es versuchen. Also ich glaube, die EU wird auch immer kompliziert sein, vielleicht das, weil es ganz klar ist, es sind 27 Mitgliedstaaten, die da auf unterschiedlichen Ebenen, unterschiedlich weit miteinander kooperieren und vielleicht auch unterschiedlich weit sogar Kompetenzen abgegeben haben. Also im Bereich von Handel zum Beispiel ist ja nicht mehr der einzelne Nationalstaat Österreich für seine Zollpolitik zuständig, sondern das ist die EU. Also wenn es um die Zölle geht, wie es jetzt gegangen ist mit Trump und den USA, dann ist nicht jeder einzelne Mitgliedstaat geht zu Trump und verhandelt über die Zölle mit der EU, sondern dann ist Ursula von der Leyen quasi das Pendant zu Trump, weil die 27 Nationalstaaten ihre nationalstaatliche Kompetenz abgegeben haben. Wenn es jetzt aber um die andere Bereiche der Außenpolitik geht, in der gemeinsamen Außen- und Sicherheitspolitik, GASP, dann ist das kein Bereich, wo die Nationalstaaten wirklich Kompetenz abgegeben haben, sondern sie haben die Absicht erklärt, dass sie mehr miteinander kooperieren möchten und dass sie die Integration nennt man das eben, wenn diese Zusammenarbeit immer stärker funktioniert und mehr Kompetenzen an die europäische Ebene abgegeben werden. Man hat da Absicht erklärt, dass man das erreichen möchte und bestimmte Kooperationsmechanismen geschaffen und gesagt, okay, wir schaffen jetzt zum Beispiel eine Position, the High Representative of the Union for Foreign Affairs and Security Policy. Das ist auch der oder die Vizepräsidentin der Europäischen Kommission. Da hat man Ende der 90er Jahre und dann nochmal in den Nullerjahren nochmal gestärkt mit Kompetenzen einfach eine Position geschaffen, die ein zusätzliches Gesicht nach außen sein sollte und die auch zentral zuständig sein sollte für die Koordinierung zwischen den Mitgliedstaaten. Aber richtig zuständig für die Gemeinde, also richtige Entscheidungsmacht, was passiert, die liegt bei den Mitgliedstaaten. Das heißt, die liegt beim Europäischen Rat, den Staats- und Regierungschefs und dem Rat der EU, den AußenministerInnen. Die können quasi entscheiden und die müssen auch einstimmig entscheiden, also ein Veto von einem Land kann das Ganze auch kippen. Das heißt, das Ganze ist auch wirklich schwierig, da auf gemeinsame Interessen zu kommen, weil es sind immer noch 27 verschiedene Staaten und die haben unterschiedlichen Zugang zu den USA, zu Russland, vielleicht sogar zu China, unterschiedliche Geschichten, unterschiedliche ökonomische Interessen, kulturelle Beziehungen.

0: wie auch immer. Das, was allerdings vielleicht schon auch problematisch ist an dieser Konstellation von Staats- und Regierungschefs, finde ich, sind zwei Punkte. Nämlich erstens, gibt so ein sogenanntes, nationales Nadelöhr. Weil die Staats- und Regierungschefs repräsentieren ja nicht alle Interessen in der Bevölkerung, sondern der Kanzler von Österreich ist ja auch nur zu 25% von der Bevölkerung gewählt. Mhm. Und selbiges gilt für alle anderen auch. Das heißt, da gibt es so ein Nadelöhr, wo viele Stimmen einfach auch nicht gehört werden. Mhm. Und was es natürlich auch gibt, ist, dass es einfach durch Deutschland und Frankreich zwei europäische Führungsmächte gibt, die einfach sich viele Sachen auch ausmachen können. Das ist de facto so. Also die Europäische Kommission wird keinen Vorschlag hinlegen oder nichts vorschlagen, was nicht grundsätzlich mit Deutschland oder Frankreich zu vereinen wäre. Also das ist, da gibt es schon auch andere Mechanismen drinnen quasi. Das sind nicht alle 27 einfach gleichberechtigt. Natürlich haben sie alle die gleiche Stimme, aber da läuft noch viel an Macht ab. Und das ist dann natürlich so, es hat jetzt nicht vielleicht jedes Land ein Interesse daran, dass die EU in der Sahelzone aktiv ist, aber Frankreich hat ein großes Interesse daran, dass die EU in der Sahelzone aktiv ist. Und deswegen wird das dann vielleicht auch eher beschlossen im Kompromiss damit, dass man dann auch EU-Missionen zum Beispiel in den Balkan entsendet. Und so entwickelt sich das dann. Vielleicht kann ich noch kurz sagen, die Europäische Kommission und auch alle Institutionen, die da geschaffen worden sind als Kooperationsmechanismen, wie zum Beispiel der Europäische Auswärtige Dienst, die haben zwar keine Entscheidungsmacht, aber die sitzen mit am Tisch, die wollen koordinieren und die haben auch ein starkes Interesse aus der Logik ihrer Institution heraus, dass die Kooperation gelingt und ausgebaut wird und die Integration ausgebaut wird, weil sie damit ihre eigene Institution stärken. Wer allerdings nicht mit am Tisch sitzt, das ist das Europäische Parlament, das einzig direkt gewählte Organ in der EU, hat eigentlich de facto keine Mitspracherechte. Das einzige Recht, was dem Europäischen Parlament zugesprochen wird, ist das Unterrichtungs- und Anhörungsrecht. Das heißt, eigentlich müsste der High Representative of the European Union, was ich vorher schon erwähnt habe, diese außenpolitische Stimme und Gesicht der EU, regelmäßig Berichte vor dem Europäischen Parlament ablegen. Das kann dann diskutiert werden. Aber es ist nirgendwo festgelegt, wann das passieren muss. Also man kann auch ein Jahr lang Außenpolitik machen und sich dann vor das Parlament stellen und irgendwie im Nachhinein berichten und dann kann debattiert werden, aber das war es dann auch schon. Das heißt, es gibt eigentlich keine richtige parlamentarische Kontrolle und das finde ich für eine Staatenunion, die sich selber Demokratie und demokratische Heilsbringer für die ganze Welt so stark auf die Fahne schreibt, eigentlich finde ich das dem Ganzen unwürdig und unangemessen.
1: Vor dem Hintergrund, was du jetzt erklärt hast, wie ist es zur Politik der EU in der Sahelzone gekommen? Und es gibt ja 4 militärische Aktionen, oder gab es, die alle irgendwie den Frieden im Namen tragen, sozusagen. Also einerseits ist meine Frage so, okay, welche Politik verfolgt die EU oder hat sie verfolgt in der Sahelzone und warum? Also wie ist es dazu gekommen? Und auf der anderen Seite, welche Vorstellung von Frieden liegt dem vielleicht zugrunde?
0: Die Sahelzone oder konkret Mali ist im Jahr 2012 ins Licht der internationalen Aufmerksamkeit geraten, weil es zu einem Aufstand gekommen ist, wo sich eine regionale Gruppe, die Tuareg, mit islamistischen Gruppen verbündet haben, um in Mali Gebiet zu gewinnen, quasi, und Macht zu gewinnen. Und Frankreich als ehemalige vielleicht unter Anführungszeichen, als Kolonialmacht oder als Schirmherr, als Schutzherr dort vor Ort, wurde auch gebeten, auch vom malischen Staat gebeten, dass sie dort mit Truppen eingreifen und dabei helfen, diesen islamistischen, terroristischen Aufstand zurückzudrängen. Im Zuge dessen hat auch die EU beschlossen, dass sie dort mithelfen möchte, für Sicherheit und Frieden zu sorgen, sagen wir es mal so. Mhm. Und sie hat Missionen entsandt im Laufe von 2012. Und dann die weiteren 10 Jahre waren es insgesamt 4 Missionen, die alle einen Zugang hatten, den man Train and Equip nennen kann. Also Training und Ausstattung. Das heißt, man war nicht im aktiven Kampf gegen Terroristen beteiligt, aber man hat die lokalen Sicherheitskräfte in Mali und Niger ausgestattet und unterstützt. So wurden zum Beispiel im Zuge von EUCAP Sahel-Niger, einer der Missionen, zwischen 2012 und 2020 über 19.000 Sicherheitskräfte ausgebildet. 2019 ist Ausrüstung im Wert von 2,1 Millionen Euro überreicht worden. Und der ehemalige EU-Außenbeauftragte Josep Borrell hat auch davon gesprochen, dass man 90% des malischen Heers ausgebildet hat. Und da war eben so diese Vorstellung, dass man quasi nicht selber aktiv ist, aber man bildet sie aus, man schattet sie aus, dass sie mit militärischen Mitteln diesen Aufstand zurückdrängen werden. Und hat dabei aber vollkommen die eigentlichen Ursachen und die zugrunde liegenden Ursachen für den Nährboden für den Terrorismus ignoriert. Weil Mali und Niger sind unter den ärmsten Ländern der Welt. Also die sind beim Human Development Index unter den untersten 5 Plätzen. Das heißt, da sind wirklich große Teile der Bevölkerung, sind in einem täglichen Struggle darum, sich ernähren zu können, wohnen zu können, einfach ein halbwegs würdevolles Leben führen zu können. Also da sprechen wir wirklich von großem Niveau an extremer Armut. Und da sprechen auch Expertinnen und Experten davon, dass die dschihadistische Herrschaft und der dschihadistische Terror eben schon einerseits auf direkter Gewalt beruht, aber auch auf dieser absoluten Armut, die dort herrscht. Und diese absolute Armut, die kommt auch nicht von irgendwoher, sondern die hat eine koloniale Geschichte, die hat aber auch eine aktuelle Ausbeutungsgeschichte. Und da kommen wir jetzt auch dorthin, warum Frankreich so ein großes Interesse daran hat. Frankreich ist, so kann man sagen, in Mali aktiv geworden, weil sie Angst hatten, dass im Nachbarstaat, in Niger, ihr Zugang zum Uran gefährdet wird. Uran, das braucht man in der Atomstrom- und in der Atomwaffenproduktion, also für Frankreich essentiell. Ohne Energie läuft in der Wirtschaft gar nichts. Mhm. Und Frankreich hat dort große Teile seiner Uranlieferungen herbekommen und wollte einfach für eine sichere Umgebung für diese Uranlieferungen sorgen. Auch in Zahlen ausgedrückt, 32% der französischen Uranimporte kamen zu dieser Zeit aus dem Niger, also ein Drittel. Und man kann, also wenn dort Rebellengruppen diese Uranlieferungen stoppen und dann fast ein Drittel deiner Energielieferungen oder Uranlieferungen ausfallen, dann ist das wirklich ein wirtschaftliches Problem. Hm. Und damit auch ein ernsthaftes, handfestes, kapitalistisches Interesse an dieser Region.
1: Weil in Frankreich ist ja auch die Energiestruktur hauptsächlich basierend auf Atomkraft, richtig?
0: Ja.
1: Und die Firmen, die das Uran dort fördern, sind keine nigrischen Firmen, sondern französische Firmen, oder?
0: Ja, so ist es.
1: Also es sind nicht die nigrische Bevölkerung, die davon profitiert, dass sie ihre Ressourcen immer noch viel zu günstig verkauft an einen europäischen Abnehmer, sondern es fördert einfach Frankreich selber die Ressourcen dort und stellt halt vielleicht ein paar nigrische Menschen ein und das war's. Die profitieren einfach selber von der Wertschöpfung dort.
0: Genau. Also es war das französische Unternehmen Orano, das dort aktiv war, also ein französisches Unternehmen, das dann dazu geführt hat, also diese ganze Konstellation hat dazu geführt, dass Frankreich, das selber keine Uranvorkommen im eigenen Land hat, mit diesem teilstaatlichen Unternehmen Orano zum zweitgrößten Uranproduzenten der Welt geworden ist. Ohne selber Uran im eigenen Land zu haben. während im Niger 85% der Menschen keinen Zugang zu Strom hatten.
1: Ja, unglaublich.
0: Weil du gesagt hast, sie profitieren nicht davon. Hm. Und jetzt würde ich gerne vielleicht auch einen Sprung machen zu den aktuellen Entwicklungen. Mhm. Es ist nämlich in den vergangenen Jahren in der Sahelzone der Reihe nach zu verschiedenen Staatsstreichen gekommen, und so auch in Mali und so auch in Niger, wo sich das Militär an die Macht geputscht hat.
1: Mhm.
0: Und im Zuge dessen ist es auch zu Bewegungen in der Bevölkerung gekommen und Mobilisierung auf der Straßen, wo Fahnen von Frankreich verbrannt worden sind. Mhm. Einfach auch, weil es ein bestimmtes Bewusstsein darüber gibt, dass die koloniale Geschichte eigentlich nicht Geschichte, sondern Gegenwart ist. Frankreich, die EU, auch die UNO, all diese ehemaligen Schirmherren wurden rausgekickt von den Militärregierungen, und stattdessen ist jetzt Russland dort vor Ort. Das heißt, Russland ist jetzt der neue Schirmherr in dieser Region, und interessanterweise aber nicht nur militärisch, sondern die Uranvorkommen, die vorher Frankreich zur Verfügung gestellt worden sind, werden jetzt 1:1 unter anderem an Russland übergeben. Das heißt, was man dort sieht, ist, es gibt keine richtige Emanzipation davon, mhm. dass es einen kolonialen Herrn gibt, der die Ressourcen ausbeutet, mhm. sondern es gibt eine bestimmte Art von Wechsel des kolonialen Herrn. Mhm. Das ist eine alte Theorie, aus neokolonialistischer Theorie, die besagt, man kann sich quasi nicht vom Kolonialismus befreien, aber man kann sich einen Switch machen, welchen globalen Zentrum man sich zuordnet.
1: Du hast auch öfter geschrieben in deiner Arbeit, aber du hast es auch schon erwähnt, dass die Region sehr stark von Armut betroffen ist. Einerseits haben wir über die Profitinteressen gesprochen von Frankreich. Gibt es da auch andere Gründe, warum aus EU-Sicht eine militärische Präsenz mehr Sinn gemacht hat als Entwicklungspolitik?
0: Ich glaube, dass das Ganze einer Logik entspricht, in der Armut und sogenannte Unterentwicklung strukturell durch globale Ungleichheit produziert werden und dann die dadurch entstehenden Konflikte militärisch bearbeitet werden,
1: mhm.
0: als Art von Reflexreaktion.
1: Mhm.
0: Weil wenn man jetzt wirklich über Entwicklung in der Region spricht, dann spreche ich nicht über entwicklungspolitische Maßnahmen. Also wir geben hier ein bisschen mehr Geld quasi an Almosen, mhm. damit wir dort jetzt irgendwelche Hilfsgüter verteilen oder mhm. da ein Projekt oder dort ein Projekt. Wir finanzieren Kühlsysteme am Markt, damit die Fische mhm. gekühlt werden zum Beispiel. Also man finanziert so kleine Projekte, aber es geht darum eigentlich, dass man wirklich vollkommen umdenkt. Es geht darum, dass man diese globale Ungleichheit angeht. Weil was bringt den Menschen dort, jetzt dieses Beispiel von Kühlsystemen am Markt, dass sie ihre Fische besser kühlen können, wenn die spanische Flotte, Fischereiflotte, immer weiter in den Süden vordringt mhm. und von der marokkanischen, westsaharauischen Küste immer weiter in den Süden alle Meere leerfischt,
1: mhm.
0: weil man sich Fischereiabkommen ausmacht mit diesen Ländern.
1: Mhm.
0: Es braucht eigentlich nicht Entwicklungspolitik in diesem klassischen Sinne, mhm. sondern es braucht ein Umdenken von dem, wie internationale Wirtschaft funktioniert und auf welchen Grundlagen sie aufgebaut ist. Und das beginnt dort, wo man anerkennt, welche klimatischen, historischen und kolonialen Schulden man auch gegenüber diesen Ländern hat. Das heißt, wenn die EU dort weiter aktiv sein möchte, dann muss sie sich überzeugend zu einem Akteur entwickeln, der sich für globale Gerechtigkeit einsetzt. Und man könnte zum Beispiel, jetzt vielleicht auch um konkreter zu werden oder halbwegs konkreter zu werden, einfordern, dass die EU Reparationszahlungen für die vom globalen Norden verursachte Klimakatastrophe zahlt. Mhm. Weil über 90% der überschüssigen Treibhausgase werden vom globalen Norden produziert, und das müssen wir bezahlen. Also wir sind für die Klimakrise, oder wir, der globale Norden und zu großen Teilen Konzerne und das reichste 1%, sind für diese Katastrophe verantwortlich, und dafür ist zu zahlen. Und da gibt es auch konkrete Berechnungen, wie viel das wäre. Also es ist so, dass die EU in etwa 46 Milliarden US-Dollar schulden würde, um diese Klimaschäden zu reparieren und da einzustehen. Und die Staaten von Subsahara-Afrika, denen würden in etwa 45 Milliarden US-Dollar zustehen. Das heißt, da haben wir eine direkte Korrelation und Verbindung. Und ich hätte auch gleich einen Vorschlag, wie man das Ganze finanzieren könnte. Es ist nämlich so, dass der EU jedes Jahr 160 Milliarden US-Dollar entgehen, weil große Konzerne Steuerflucht begehen. Also ich würde vorschlagen, dass wir anstatt Menschen einzuschränken vor Ort, die migrieren wollen, die flüchten wollen, und anstatt die zu bekämpfen und deren Flucht einzuschränken, dass wir die Steuerflucht von Konzernen beschränken, um dort eine Entwicklung zu ermöglichen.
1: Ja, voll gut. Das können wir denen gleich vorschlagen dann.
0: Ja, man kann es ihnen vorschlagen. Es ist klar, dass das nichts ist, was die EU einfach tun wird. Mhm. Also das ist, wenn ich das so sage, dann ist das, weil das etwas ist, wofür ich finde, dass es sich einzusetzen lohnt, mhm. wofür man sich einsetzen und engagieren und organisieren muss. Mhm. Das ist etwas, wozu man die Staaten zwingen muss oder vielleicht auch selber an politischer Macht gewinnen muss, damit an dem nichts mehr vorbeiführt. Aber das bedeutet nicht, dass ich mir jetzt plötzlich von Konservativen und Neoliberalen in der EU erwarte, dass sie jetzt umdenken. Also das ist etwas, das meine Forderungen richten sich an Menschen, die Veränderungen wollen und sind Vorschläge, dass man sich auch vorstellen kann, wofür setze ich mich konkret ein.
1: Wir haben jetzt über die institutionellen Rahmenbedingungen gesprochen. Wir haben jetzt drüber geredet, welche konkreten Interessen von Staaten zu, also in dem Fall Frankreich, zu bestimmten Politiken in der Sahelzone geführt haben. Sowas kann man ja nicht einfach so durchführen. Es gehört schon dazu, quasi das Mindset ein bisschen zu verändern oder ein bisschen am Mindset zu schrauben. Also Politik braucht eine ideologische Grundlage, würde ich sagen. Und diese ist einerseits und vor allem der Militarismus. Und da zitierst du in deiner Arbeit vor allem auch SozialistInnen, die schon vor über 100 Jahren Texte zu Militarismus und Antimilitarismus geschrieben haben, unter anderem Rosa Luxemburg. Und da möchte ich kurz zitieren, weil ich finde, sie bringt es ganz gut auf den Punkt, der Militarismus, wozu der halt quasi notwendig ist, Zitat, erstens als staatliches Gewaltmittel nach außen, um nationale Interessen gewaltsam gegen andere konkurrierende Interessen zu verteidigen und durchzusetzen, zweitens als Werkzeug der Klassenherrschaft nach innen, als repressive Kraft, die in Momenten der Hegemoniekrise gegen die eigene Bevölkerung eingesetzt werden kann, und drittens als wichtige Anlageart für das finanzielle wie für das industrielle Kapital. Zitat Ende.
0: Genau, also zum ersten Punkt, da würde ich wirklich sehr gerne auf die Grundlagen der Gesellschaft so zurückgehen, ins ganz kleine ökonomische. Und zwar, der Kapitalismus beruht darauf, dass Unternehmen Profite machen müssen. Das ist was ganz Banales, das weiß jeder im Alltag. Wenn ein Unternehmen keine Profite macht, dann ist es kaputt, dann ist es insolvent und deswegen gibt es eine Art von Profitzwang. Unternehmen stehen auch in Konkurrenz zueinander. Das heißt, es gibt verschiedene Unternehmen, die vielleicht dasselbe produzieren und nur wenn sie sich durchsetzen gegen andere, können sie wirklich Profite machen. Und dieser Zwang, Profite zu machen und zu wachsen, der überträgt sich im Kapitalismus eigentlich auf den Staat. Weil wenn nicht mehr kein Wachstum herrscht in der Gesellschaft, dann gibt es im Kapitalismus eine Krise, weil immer mehr Unternehmen scheitern. Das sehen wir jetzt auch in Österreich ständig. Es wird alle paar Monate wieder groß in den Zeitungen darüber diskutiert, wie wir in Österreich die Rezession bekämpfen können. Und es kommt dann dazu, dass die Unternehmen innerhalb der nationalstaatlichen Grenzen gar nicht mehr Profite machen können und es deswegen außerhalb des Nationalstaats nach Ressourcen, nach Arbeitskräften, nach Absatzmärkten gesucht wird. Das heißt, Österreich, Europa, alle expandieren und suchen in anderen Regionen der Welt Absatzmärkte, Ressourcen, Arbeitskräfte, billige Arbeitskräfte. Und wenn das alle machen, und alle müssen das machen, weil alle Staaten oder Nationalökonomien sind mittlerweile kapitalistisch organisiert, dann kommt es zur Konkurrenz zwischen diesen, nicht nur Unternehmen, sondern auch zwischen den Staaten. Mhm. Das heißt, das internationale Staatensystem ist im Kapitalismus inhärent ein System der Konkurrenz. Also es ist überhaupt nicht angelegt in der internationalen politischen Ökonomie, dass wir kooperieren global miteinander, damit wir eine gute Zukunft für alle gewährleisten, sondern eigentlich ist durch den Kapitalismus die Konkurrenz angelegt. Und das finde ich schon extrem wichtig, wenn es darum geht, wie hängen Krieg und Militarismus mit dem Kapitalismus zusammen, anzuerkennen, dass wir eine solidarische internationale Ökonomie beginnen müssen, uns vorzustellen. Und nicht nur, wie können wir jetzt über Abrüstung sprechen oder wie können wir darüber sprechen, Kriege zu beenden, sondern dem Ganzen auch wirklich an die Wurzel zu gehen. Und das fängt dort an, wo Wachstums-Profitlogik, Konkurrenzlogik beginnt.
1: Es gibt ja Leute, die würden vielleicht sagen, okay, aber wieso? Es gibt ja Staaten, die miteinander kooperieren, um irgendwas zu machen oder so.
0: Also die EU ist ein sehr gutes Beispiel dafür.
1: Ja, genau.
0: In der EU haben sich 27, ehemals 28 Staaten zusammengefunden, um miteinander zu kooperieren, mhm. weil sie gemeinsam als Wirtschaftsblock in der internationalen Konkurrenz besser dastehen. Also mhm. es ist natürlich schon so, dass sich Bündnisse formieren können oder dass man auch kooperiert, wenn es im gemeinsamen Interesse ist. Mhm. Aber zugrunde liegt immer diese Frage, wie kann ich für eigene nationale Unternehmen den Zugang zu Ressourcen, Arbeitskräften und Absatzmärkten sichern. Und das kann natürlich über Kooperation sein. Und im Kapitalismus ist es schon auch so, das kennen wir auch aus unserer Gesellschaft, dass es am allerbesten ist, wenn die Menschen zustimmen und wenn die Menschen einfach kooperieren innerhalb des Systems und auch keinen Widerstand leisten. Mhm. Und wenn es Zustimmung gibt und wenn es auch vielleicht auch Kompromisse gibt. Aber manchmal sind Kompromisse im Kapitalismus nicht mehr möglich und dann greift er auf Gewalt zurück, nach innen wie nach außen. Und da sind wir vielleicht auch schon beim zweiten Punkt im Rosa Luxemburg nennt, dass das Militär immer auch ein Gewaltmittel ist nach innen. Mhm. Das haben wir historisch gesehen. Also wenn der Kapitalismus innerlich, also intern in gesellschaftlichen Konflikten an eine Grenze gerät, dann ist die Antwort immer mehr Autoritarismus gewesen und Investitionen in die sogenannte Sicherheit, aber Sicherheit für das Kapital, um Widerstand zu unterdrücken. Und das Militär war immer ein Mittel davon. Das ist auch in Europa gar nicht so lange her, bis in die 80er Jahre, dass wir in Griechenland, in Spanien, in Portugal auch noch Militärdiktaturen hatten, die alle darauf zurückgegangen sind, dass es starke Arbeiterinnenbewegungen gegeben hat in diesen Ländern, die das System in Frage gestellt haben und dass man dann auf Repression zurückgreifen musste. Das heißt, Kapitalismus stützt sich am Ende des Tages, ist immer gepanzert von Zwang und von Gewalt. Mhm. Militarismus hat aber auch eine ideologische Komponente, wie er Klassenherrschaft nach innen absichert, nämlich als ideologischer Kitt, um die Gesellschaft zusammenzuhalten. Mhm. Das werde ich jetzt vielleicht auch auf die EU beziehen, weil es heute um die EU geht.
1: Ja.
0: Die EU hat immer schon, aber insbesondere nach der Finanzkrise und der Austeritätspolitik nach der Finanzkrise, ein Problem damit gehabt, sich, ich sag mal, zu verkaufen an die Bevölkerung, und sich zu legitimieren.
1: Mhm.
0: Und auch viele Regierungen oder rechte und linke Organisationen putzen sich natürlich immer an die EU ab. Das heißt, die EU ist einfach ein sehr fragiles Konstrukt und braucht eine Erklärung, warum es sie gibt.
1: Mhm.
0: Und da ist natürlich gemeinsame Verteidigung. Nur Europa, nur ein gemeinsames Europa kann uns schützen. Ein perfekter ideologischer Kitt, um die Bevölkerung mitzunehmen, aber auch die Nationalstaaten wieder zusammenzubringen.
1: Der dritte Punkt ist dann die wichtige Anlageart für das finanzielle wie für das industrielle Kapital. Da gehst du auch ein bisschen drauf ein, in deiner Masterarbeit, dass man vielleicht noch nicht ganz von einem militärisch-industriellen Komplex sprechen kann, aber dass es natürlich einen Zusammenhang gibt. Wir haben das auch so ein bisschen schon angesprochen mit quasi der Staat ist der Hauptauftraggeber für Rüstungsproduktion.
0: Genau, also es ist so im Kapitalismus, dass die Rüstungsproduktion privatisiert ist oder in langen Phasen des Kapitalismus war sie privatisiert und sie ist es auch heute, vor allem nachdem der Neoliberalismus in der EU auch forciert worden ist, was dann dazu führt, dass wenn Russland die Ukraine angreift und die ukrainische Bevölkerung unter diesem Krieg leidet und sich verteidigen muss und wenn in ganz Europa alle Menschen darunter leiden, dass die Energiepreise steigen, dass eine Inflation dadurch angekurbelt wird, während all dies passiert, haben sich die Gewinnaussichten von Rüstungskonzernen einfach vervielfacht. Also wirklich vervielfacht. Mhm. Die Aktie vom größten deutschen Rüstungskonzern, von Rheinmetall, hat sich versechsfacht. Mhm. Versechsfacht, das ist richtig krass. Seit Beginn des Kriegs und die Dividenden von Leonardo, das ist der größte, der ist aus Italien und das ist der größte EU-weite Rüstungskonzern, die Dividenden haben sich vervierfacht. Also das, was quasi die Aktionäre bekommen. Einfach nur, weil sie viel Geld haben und das dann irgendwo reinstecken, damit sie noch mehr Geld haben können. Mhm. Und da scheffeln Leute Geld mit einer Stimmung oder durch politische Entscheidungen, durch Stimmungen, durch Angstmache, machen sie mit Krieg und Kriegsvorbereitungen Profite. Und weil du gemeint hast, diesen militärisch-industriellen Komplex angesprochen hast, da geht es um eine Theorie, die wirklich von einer starken institutionellen und personellen Vernetzung zwischen dem Militär, der Politik und der Rüstungsindustrie spricht. Und das ist etwas, das ist in der EU so, dass es schon quasi viel Vernetzung und offenes Lobbying und Geschichten darüber, dass jemand, der hohe Posten innerhalb der EU hatte, danach zu einem Rüstungskonzern wechselt und umgekehrt. Also die Kommission ist auch bekannt dafür, dass ihre Türen offen sind für Lobbyisten. Und da passiert schon sehr viel Lobbying, aber die EU ist nicht der Hauptabnehmer von Rüstungsmitteln. Also das sind immer noch die Nationalstaaten, deswegen ist es auch nicht der Hauptadressat von Lobbying. Aber was man kann auf jeden Fall bei Frankreich darüber sprechen, gibt es einige Texte dazu, auch bei Deutschland, dass es da wirklich einen engen Austausch gibt, der auch nicht zu unterschätzen ist, was die ganze Dynamik von Militarisierung in der Gesellschaft angeht. Weil da treffen sich zwei Gruppen, die ein gemeinsames Interesse dann teilen. Weil die Rüstungsindustrie muss, damit sie Profite machen kann, braucht sie die Politik. Und das ist so besonders, weil man kann eigentlich fast gar nicht von einem Rüstungsmarkt sprechen, weil es gibt eben nur einen Staat als Abnehmer von Rüstungsmitteln. Und deswegen braucht es eine politische Stimmung für Aufrüstung und Militarisierung und diese Einflussnahme auch. Und umgekehrt gibt es eben die Politikerinnen und Politiker, die ein Interesse daran haben, dass Aufrüstung von der Gesellschaft als notwendig geachtet wird, weil es eine einfache Antwort auf komplexe und auch soziale Fragestellungen ist.
1: Auch aus feministischer Perspektive ist Friedenspolitik seit jeher eigentlich ein wichtiges Standbein politischer Kämpfe. Gibt es irgendwelche feministischen Perspektiven und Initiativen zum Thema, die du empfehlen würdest? Und warum findest du aus deiner Sicht wichtig, dieses Thema auch feministisch zu bearbeiten?
0: Also ich fange hinten an. Ich glaube, es ist kein Zufall, dass wir gerade in Österreich zum Beispiel gleichzeitig Einsparungen in den Bereichen Gesundheit, Bildung und im Sozialbereich sehen, während wir weiterhin Investitionen in Militär und Verteidigung haben in Österreich. In Österreich werden heuer 6 Milliarden Euro eingespart und nächstes Jahr nochmal 8,7 Milliarden Euro. Und gleichzeitig sollen in den kommenden Jahren 60 Milliarden Euro für Militärausgaben ausgegeben werden. Und ich glaube, das ist kein Zufall. Also ich glaube, gerade als Feministinnen beobachten wir da, dass Krieg und diese Kriegsvorbereitungen eigentlich, Rüstungsausgaben sind Kriegsvorbereitungen, die auf die Spitze getriebene Abwertung von allem ist, was in unserer Gesellschaft feminisiert ist. Nämlich diese Arbeit wirklich am Leben und das Leben selbst. Und also ob das jetzt, wenn wir von Bildung, von sozialen, von dem Gesundheitsbereich sprechen, da geht es ja eigentlich wirklich um unser Wohlbefinden, das im Kapitalismus nichts wert ist, entwertet wird, unterbezahlt wird, wo wir jetzt einfach einsparen können überall, also wo überall der Sparstift angelegt wird. Und diese gleichzeitige Investition, das sieht man, das ist wirklich wie auf die wirklich patriarchalen Kapitalismus komplett auf die Spitze getrieben. Und deswegen glaube ich, dass wir uns als Feministinnen und Feministen auch strukturell anschauen müssen, wie hängt das zusammen, und uns auch antimilitaristische, feministische Positionen überlegen müssen. Umgekehrt ist aber auch Antimilitarismus immer feministisch zu denken. Weil Frieden ist mehr als nur die Abwesenheit von Krieg, sondern Frieden muss man auch positiv verstehen, dass man sich die Grundlagen von Konflikten anschaut. Und die Grundlage von Konflikten ist eben Gerechtigkeit oder Ungerechtigkeit. Und Gerechtigkeit ist immer, oder soziale Gerechtigkeit ist immer per se ein feministisches Thema. Mein Lieblingsfakt, also eigentlich ein schrecklicher Fakt, aber mein Lieblingsfakt dazu ist, dass die 22 reichsten Männer der Welt so viel besitzen wie alle Frauen in ganz Afrika.
1: Wow, okay.
0: Zusammengenommen. Und ich finde, das kondensiert dieser Gedanke so stark, wie Gerechtigkeit und Feminismus zusammenhängen. Und deswegen glaube ich, auch wenn man sich gegen jetzt die Militarisierung einsetzt, dass man das wirklich vom Feminismus her denken muss und dass man als Antwort darauf, auch als Alternative darauf, kämpfen muss für eine Politik, die wirklich das Wohlbefinden von allen in den Mittelpunkt stellt.
1: Voll. Vielleicht so als allerletzte Frage, um auch die Fantasie und die Vorstellungskraft der ZuhörerInnen noch mehr anzuregen. Es kann ja dann trotzdem sein, dass man das gut findet, grundsätzlich, also dass Menschen das grundsätzlich gut finden, wenn halt nicht aufgerüstet wird, wenn es keine Kriege gibt und so weiter und so fort. Aber es schwierig ist, sich vorzustellen, wie man dann gewisse, vielleicht die Souveränität einer Bevölkerung oder ja, von mir aus der Wohlstand einer Bevölkerung oder halt gewisse Interessen verteidigen soll, wenn man zum Beispiel angegriffen wird. Also wenn es jetzt ein Angriffskrieg wäre, wie in Russland auf Ukraine oder so. Und das ist ja auch ein sehr wichtiger Punkt gewesen, wie der Militarismus zugenommen hat in der Bevölkerung, weil diese Angst auch sehr gezielt geschürt worden ist, dass die Russen stehen quasi schon vor der Tür und jetzt müssen wir uns vorbereiten und so weiter. Und quasi eine Waffenausrüstung gibt das Gefühl von Sicherheit, auch wenn das gar nichts mit der Realität zu tun haben muss, aber ist vielleicht auch so eine Intuition oder so, dass man sich denkt, naja, wenn ich eine Waffe in der Hand habe, dann bin ich zumindest stärker, dann bin ich halt, ja. Und deswegen finde ich es ganz oft schwierig, wenn ich dann über Antimilitarismus diskutiere, irgendwie eine antimilitaristische Sicherheitspolitik vorzuschlagen, die eben dieses Gefühl von Sicherheit hervorbringt, wo Menschen auch wirklich dran glauben können und sich wirklich auch dafür einsetzen können und so und nicht sagen, ja, das ist irgendwie eine utopische Vorstellung oder so. Wie siehst du das? Wie schaut so eine antimilitaristische Sicherheitspolitik für dich aus? Vielleicht heißt sie auch anders, aber welche Antwort würdest du auf diese Fragen geben?
0: Ich finde, es ist natürlich zum Abschluss die allerschwierigste Frage, weil ich schon auch glaube, dass man nicht naiv sein darf. Also das Regime, das russische Regime unter Putin ist ein faschistoides Regime, das ist auch ein Regime, in dem imperialistisches Denken die Politik formt. Und ich glaube, das darf man auch nicht unterschätzen und das will ich auch überhaupt nicht unterschätzen. Und auch als Feministinnen und als Sozialistinnen, Anarchistinnen, und auch aus der Geschichte zu lernen, kann man nicht einfach das kleinreden und sagen, okay, der wird das schon nicht machen oder so. Umgekehrt müssen wir uns aber auch anschauen, okay, woher kommen diese Bilder, dass Russland jetzt wirklich vor Wien steht und Russland ist ja gar nicht so weit weg und so. Also das wird ja auch wirklich so diskutiert und wird wirklich gesagt, okay, ja, wenn jetzt Russland nach der Ukraine kommt dann Tschechien und dann sind gleich wir dran oder so. Also das ist ja auch nicht, dass wir jetzt hier erfinden hier bei uns in unserem Gespräch, sondern es wird ja auch wirklich so besprochen. Und da muss man schon auch schauen, okay, wie viel davon ist real? Und wie konkret ist diese russische Bedrohung jetzt wirklich? Und dazu gibt es eine Studie, die hat Greenpeace aus Deutschland gemacht. Kann ich nur empfehlen, das würde ich auf jeden Fall einfach mal googeln. Diese Studie wurde begonnen, bevor klar war, dass Trump US-Präsident wird. Mhm. Weil das ist ja dann die nächste Frage. Mhm. Also was macht die NATO, wie können wir uns verteidigen, wenn wir uns nicht mehr auf die USA verlassen können? Mhm. Und das ist ja noch ein Argument mehr für Aufrüstung.
1: Ja.
0: Also der große Partner fällt weg, wir sind alleine gelassen. Mhm. Und in dieser Studie von Greenpeace kommt man drauf, okay, die europäischen NATO-Staaten geben bereits, bevor diese Aufrüstung begonnen hat, mehr aus für Rüstung als für Russland. Sie haben mehr Großwaffensysteme als für Russland. Sie haben ein größeres stehendes Heer als für Russland. Nur bei den Atomwaffen gibt es eine gewisse Ungleichheit, weil nur Frankreich Atomwaffen besitzt und natürlich Großbritannien. Mhm. Aber da gibt es eine gewisse Ungleichheit. Aber auch da sagt man, dieser Zweitschlag, der atomare Zweitschlag, den man braucht zur Abschreckung innerhalb dieser Logik, der ist möglich. Und es gibt bestimmte Bereiche, in denen die EU wirklich, oder nicht die EU, sondern die europäischen NATO-Staaten wirklich auf die USA angewiesen sind, wo vielleicht auch wirklich Investitionen notwendig wären, weil da geht es zum Beispiel auch um den Luftraumabwehr, wo ich mir vorstellen kann, okay, das ist was sehr Konkretes, so wir wollen unseren Luftraum vielleicht verteidigen können. Aber es ergibt sich aus diesen Zahlen, aus meiner Sicht keine Legitimierung, dass man von 1,5% durchschnittlich an Rüstungsausgaben im Prozent des BIP zu 5% springt. Mhm. Also warum brauchen wir diese Verdreifachung von Rüstungsausgaben, wenn wir jetzt schon mehr ausgeben als wir Russland? Mhm. Also das ergibt für mich keinen Sinn. Und jetzt komme ich zu meiner Perspektive. Ich kann mir vorstellen, dass man sich dafür einsetzt, dass nicht, wie es jetzt passiert, immer mehr ausgegeben werden soll für Rüstung, sondern immer möglichst wenig. Mhm. Also man möchte die Rüstungsausgaben möglichst senken, das auch zu verankern. Also es werden ja jetzt immer wieder Ziele verankert, das macht man immer, wir setzen uns das Ziel so und so viel. Ich würde das Ziel festlegen, wir wollen immer möglichst wenig ausgeben und möglichst viel dabei rausholen und uns dabei aber auch wirklich auf Verteidigung konzentrieren. Das heißt, wir brauchen vielleicht keine Armee, die dann irgendwo auf der ganzen Welt auf Einsätze geht. So, also brauchen wir jetzt wirklich Einsatzfähigkeit für Mali? Das muss man diskutieren. Also wirklich auch darüber zu sprechen, was bedeutet Verteidigung beim Namen zu nehmen. Also wirklich so eine defensive Vorstellung davon zu haben. Und zu sagen, wir wollen dafür möglichst wenig ausgeben. Und da kommen wir auch dann schneller zu nicht mehr Geld reinstecken, sondern zu politischen Vorstellungen. Weil die europäischen Armeen, das sind ja auch 27 Armeen, das heißt, da gibt es extrem viele Ineffizienzen, wo man, ja, ich weiß nicht, ob ich jetzt für eine europäische Armee bin oder nicht, I don't know, aber es gibt auf jeden Fall Möglichkeiten, um auch dieses Geld, das man da reinsteckt, zu reduzieren. Das heißt, Verankerung von Abrüstung als konkretes gesellschaftliches Ziel plus, was ich auch, wofür ich auch irgendwie plädieren würde, wäre mehr gesellschaftliche Rüstungskontrolle und mehr demokratische Kontrolle darüber, wann das Heer wo wie eingesetzt wird. Zum Beispiel über das Parlament. Mhm. Weil, was ein großer Faktor ist, in der internationalen Politik, das ist Vorhersehbarkeit. Also kann ich vorhersehen, ob mir ein Gegner, ein Feind bei mir einmarschieren wird oder nicht. Mhm. Das generiert Sicherheit. Mhm. Und diese Vorhersehbarkeit kann man über demokratische Kontrolle vergrößern. Und was auch ein Prinzip ist, das eigentlich im Kalten Krieg verfolgt worden ist, das war die strukturelle Nichtangriffsfähigkeit. Dass man sagt, wir sind nicht fähig dazu bei euch, wir sind fähig dazu, uns zu verteidigen, aber wir sind strukturell nicht fähig dazu, umgekehrt in Russland einzumarschieren. Oder also Russland jetzt einfach als das Beispiel,
1: weil
0: es halt gerade rumkursiert. Also wirklich zu sagen, wir konzentrieren uns auf die Verteidigkeit und wir wollen Verteidigungsfähigkeit und also nämlich wirklich beim Namen.
1: Mhm. Ja, das ist ja eh das Problem, weil ich glaube, es gibt doch eher in dem Völkerrecht gibt es ja diese Klausel, dass man sich verteidigen darf sozusagen. Nur seitdem tun sich halt alle darauf beziehen, auf die Verteidigung. Also selbst wenn sie einen Angriffskrieg führen, sagen sie ja, ich verteidige mich gegen den Feind, der dann halt konstruiert wird oder so. Man müsste halt wieder zurückgehen zu den Bedeutungen, die die Werte wirklich haben teilweise.
0: Ja, und das auch wirklich, ich denke auch ein bisschen so als Signal zu senden. Also natürlich lebt man in autoritären Staaten in einem propagandistischen Umfeld. Aber ich glaube dennoch, dass es einen Unterschied machen würde, wenn man sagt, okay, die EU, die hat sich jetzt auf Abrüstung verpflichtet. Es gibt einfach vielleicht statt einer European Defense Agency gibt es jetzt eine europäische Abrüstungsagentur. Das heißt Abrüstungsagentur, und wir schauen uns jetzt wirklich an, okay, wie viele Ausgaben sind wirklich notwendig. Mhm. Wir entwickeln gemeinsam Kriterien. Was ist überhaupt notwendig? Was bedeutet Verteidigung? Was bedeutet Sicherheit?
1: Mhm. Was bedeutet Frieden?
0: Was bedeutet Frieden? Und schauen dann, dass wir das wirklich, dass es wirklich um eine ständige Reduktion geht und dass man sich Reduktionsziele setzt.
1: Mhm. Danke dir, Anna Letizia Rauchenwald, hier bei mir im Studio bei Globale Dialoge über Militarisierung, über die EU, über die Sahelzone. Ich habe voll viel gelernt. Gibt es am Schluss noch irgendwas, du noch sagen wollen würdest zum Schluss?
0: Ja, ich würde gern sagen, nicht unterkriegen lassen. Ich hoffe, dass sich die Leute, die jetzt zugehört haben, vielleicht auch ein bisschen besser vorstellen können oder Ideen bekommen haben, auch was internationale Politik angeht, wofür kann man sich einsetzen und sich nicht unterkriegen lassen. Das sind zwar große globale Probleme, aber es stimmt nach wie vor, dass man gemeinsam stark ist, und schaut euch um, wer verbündet sein kann, und wir werden das Schiff schon irgendwie schaukeln später.
1: Auf jeden Fall, da kann ich mich nur anschließen. Danke für deine optimistischen, hoffnungsvollen Worte am Ende. Also nur zusammen können wir dieses Schiff durch die Krisen und Herausforderungen unserer Zeit navigieren. Und je mehr wir sind, desto besser. Deswegen danke, dass du gekommen bist. Danke für deine Zeit, für das Gespräch. Und für die Zuhörerinnen da draußen, bis nächste Woche bei Globale Dialoge, immer 19 Uhr bei Radio Orange. Schönen Abend noch.
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Quarantine von Selina Martin eröffnet die heutige Sendung von Female Pressure Radio. Am Mikrofon begrüßt euch Anna. Heute ein neuer Musikmix aus dem Female Pressure Network und darüber hinaus. Mit frischen Tunes von Kate NV, Yeji, Mimo, Casanora im Rocious Remix, Dina, Abdel Wahed, Nondi, Lana Sains, Twofold, Quay, Nabi H, Iqbal, Ava Rasti und Christiane Kubisch. Viel Spaß beim heutigen Mix.

Im Hintergrund läuft noch Christiane Kubisch-Schalleur. Alle Infos zu den KünstlerInnen der heutigen Sendung findet ihr im Laufe der Woche auf unserer Programmwebseite, hier auf u94.at. Female Pressure Radio ist wieder am zweiten Dienstag im Monat, also dem 13.06. zur gewohnten Zeit von 21 bis 22 Uhr hier auf Radio Orange 94.0 on air. Ich verabschiede mich mit MC Yalla featuring Lord Spikeheart und dem Track No One Seems to Bother. Eure Anna.

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Herzlich willkommen, geschätzte Hörerinnen und Hörer, zu einer weiteren Ausgabe von Connex. Am Mikrofon Michael Fischer, der euch heute zu einer Sendung begrüßt, die, weil es ja kalt ist und weil es kein Auskommen gibt von dieser Einsamkeit, sozusagen, unter Anführungszeichen, habe ich mir gedacht, ich werde heute euch Musik mitbringen, die euch, wenn auch nur in Gedanken oder in der Imagination, aber doch ein Stück weit wegbringt, wenn ihr das wollt überhaupt. Vielleicht seid ihr ganz glücklich. Und zwar Musik aus Südostasien. Beginnen möchte ich mit dem Thai Music Circle, einer CD, die auf Pan Records erschienen ist, ein ganz legendäres Label aus Holland. Pan Records, und die erste CD heißt eben Man Mong Kong, An Auspicious Piece in the Burmese Style. Zur Geschichte ganz kurz von dieser Aufnahmen. 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Ja, das ist ein sehr ausführlicher historischer Abriss, wie diese Musik entstanden ist. Auch zur Form gibt es hier einiges zu lesen. Man Mong Kong, Thai Music Circle von der Ethnic Series von Pan Records. The Thai classical music is based on scales of 7 pitches equally distributed through the octave. 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Zum Beispiel, also interessant, 7 Töne über die Oktave gleichmäßig verteilt. Das ist unseren europäischen Ohren nicht so bekannt. Unseren europäisch musikalisch sozialisierten, westlich sozialisierten Ohren. Fällt mir mal auf, dieser wunderbare eine Ton in der, die kleine Sekunde in der arabischen, türkischen Musik. Hier ist es also noch extremer, das werden eben 7 Töne über die Oktave verteilt. Genau, über die Instrumente steht hier einiges geschrieben, aber ich glaube, ich werde ganz einfach Musik spielen, dann hört man vielleicht noch ein bisschen aus dem Booklet lesen. Wir hören also die CD Man Mong Kong, The Thai Music Circle ist das Ensemble, und wir werden 2 Stücke hören. Ich schaue mal gerade, ob da vielleicht noch was dazu steht, zu diesen Stücken, das wäre vielleicht interessant, aber doch hier, genau, das erste ist an early 18th century melody in Chinese style. 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
one of the eight basic solo pieces of Thai classical music. 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Hören wir also jetzt diese tradierte Form der höfischen Musik aus Thailand.

Das waren also zwei Stücke von der CD Man Mon Con. The Time Music Circle ist das Ensemble. Die CD ist auf Pan Records erschienen, für alle von euch, die da vielleicht Interesse dran haben. Die CD-Nummer ist Pan 2049 CD und in der Ethnic Series erschienen. Diese Ethnic Series von Pound Records ist fantastisch. Meist Feldaufnahmen oder auch Studioaufnahmen, aber ausgesuchte musikalische Traditionen, die, sehr authentisch, nicht sehr authentisch, sondern authentisch dargebracht werden und authentisch hier veröffentlicht sind, eine wunderbare Option, eine wunderbare Möglichkeit, diese Musik zu hören. YouTube gibt es auch, klar, aber ich glaube, einfacher ist es und schneller ist es vor allem, diese CD ganz einfach einzulegen, bevor man da auf YouTube, den üblichen Plattformen wie YouTube, diese Musik sucht. Vielleicht findet sich die gar nicht so leicht. Thai Classical Music war das hier eben gerade. Die nächste CD kommt nochmal aus Thailand, aber jetzt die nicht die höfische Musik, sondern die Musik der Countryside, also außerhalb des urbanen Gebiets. Und da hören wir das Ensemble Si Nuan Tung Pong, Village Music of Northern Thailand. Und zwar ist die CD Jang Saw. 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Zum Beispiel, dann gibt es hier noch einen Absatz, ein paar Worte zu Music for the Spirits. 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Sehr ausgesuchte Liner Notes, die Instrumente werden hier noch beschrieben. Und dann zu den Aufnahmen. Wir werden hier hören das erste Stück dieser CD, Chao Suvat Nang Bua Kham, 10 Minuten 34, von dem Ensemble Si Nuan Thung Pong.

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2: Das war ein Stück des Ensembles Si Nuan Tung Pong. Chang So heißt die CD, Village Music of Northern Thailand. 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Chang So haben wir eben gerade gehört, Musik aus Nordthailand. Wir gehen weiter in dieser Sendung zu südostasiatischer Freundlichkeit, Sonne und vielleicht auch Erinnerungen, die einige von euch da haben werden. Wir gehen weiter nach Vietnam. Landscape of the Highlands, String Music von Vietnam heißt die CD, auf Latitudes erschienen. Der Interpret ist eine Solo-CD, ist Tran Quang Hai. 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Und wir hören hier die erste Hong Va Ve Dat Viet toward the Vietnam Land Trang Quang Hai an der 16-seitigen vietnamesischen Zither.

Das war eine Ausgabe von Connex auf Orange 40.0 im Freien Radio in Wien. Musik aus Südostasien. Michael Fischer verabschiedet sich. Danke für euer Hörtunen. Hoffe, ihr bleibt gesund und es geht euch gut. Dieses Radio spendet auch Freude, wenn ihr immer wieder mal hertunt, und Info zu diversen Angelegenheiten. Bis zum nächsten Mal, auf Wiederhören.

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